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1: Der Oktober ist ja gerade durch den Tag der deutschen Einheit auch so ein bisschen der Deutschlandmonat. Und deshalb starten wir in den heutigen Schlagerboulevard mit zwei Songs, die dieses aufgreifen. Über die Besonderheiten in Ost und West gleich Ute Freudenberg und Christian Leis. Und zuvor jetzt Andi Ost. Damit herzlich willkommen hier zum Schlagerboulevard, Ausgabe 483.
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Vor ein paar Tagen, am 23. September, da gab es bei Linda Feller was zu feiern, nämlich ihren 60. Geburtstag. Und sie hat sich gewissermaßen selbst ein Geschenk gemacht und einen Song veröffentlicht, der nicht von Vergangenem erzählt, sondern von all dem, was noch kommen darf. Der Titel macht also Mut, eingefahrene Wege hinter sich zu lassen und ab heute nur noch das zu tun, was einem wirklich gefällt. Voller Zuversicht schauen wir jetzt auf die besten Jahre, die noch vor uns liegen.

Jahresringe schreibt die Zeit nicht nur in Bäume. Dahlia Lavi eben mit einem Titel aus dem Jahre 1983, in dem sie in sehr ehrlicher Art und Weise über das Älterwerden, über Erlebnisse, Auf und Abs im Leben singt. Zurück zu einer bedingungslosen Liebe. Da spielt das Älterwerden zwar auch eine Rolle, aber eine ganz andere. Es geht um die Liebe zu den eigenen Kindern. Im folgenden Fall ist es die Liebe zu seiner Tochter und der Gewissheit, sie wohl irgendwann mit jemandem teilen und ein Stück von ihr loslassen zu müssen. Gerade noch machte sie ihre ersten kleinen Schritte in einem süßen rosa Kleidchen. Doch die Jahre verfliegen und der Tag, an dem sie dann vielleicht ein weißes Kleid tragen und Ja zur Liebe ihres Lebens sagen wird, kommt für einen Papa bestimmt immer viel zu früh. Man kann seine Kleine einfach nicht für immer festhalten. Man kann sie nur begleiten, sie so gut wie möglich auf das Leben vorbereiten und ihr die Gewissheit geben, dass ihr Papa ein Leben lang für sie da ist. Musik jetzt aus Österreich im Dialekt und mitten ins Herz. Mit Ö5, Michael Gritzner.

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Leben heißt gewinnen oder scheitern. So beginnt die neue Single von Anthony Weiss. So wie auch die Liebe mal wie ein Sturm toben kann. Dann gilt es, aufstehen, die Sterne wieder aufheben und die Welt wieder zum Leuchten bringen. Ja, und leuchten, das können sie auch sehr gut, die Augen. Ein Spiegel kann zeigen, was Augen sehen, doch er kann nicht offenbaren, was einen Menschen im Innern wirklich ausmacht. Genau an diesem Wendepunkt setzt Saphia an. In ihrem neuen Titel erzählt sie von einer Erkenntnis, die alles verändert. Echter Selbstwert entsteht niemals im Urteil anderer. Er wird genau in dem Moment sichtbar, in dem man beginnt, sich selbst mit kompromissloser Klarheit anzunehmen. Wer aufhört, sich nach fremden Erwartungen zu formen, gewinnt innere Freiheit, echte Lebensfreude und den Mut, unbeirrt den eigenen Weg zu gehen. Saphia, ich sehe mich.

0: Teres und Philipp, ein junges Paar im echten Leben und genauso seit vielen Jahren jetzt auch auf der Bühne. Und ihr Song strotzt nur so vor Lebensfreude. Ich will leben, wie ich leben will, meine Wege ganz alleine gehen. Oder anders formuliert, glaub an dich und deine Träume, auch wenn es sonst keiner tut, denn nur dann kannst du lernen zu fliegen.
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0: Mit der Ausgabe 483, ja, und jetzt mit Pia Sophie. Auch hier ein sehr selbstbewusstes Statement. Für mehr Ehrlichkeit, Toleranz und vor allem für die Liebe zu sich selbst. Ihr Song handelt nämlich davon, den Mut zu finden, sich mit allen Stärken und Schwächen zu zeigen und sich nicht für die Erwartungen anderer zu verbiegen.

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1: Der Blick in unsere Wunschbox mit all ihren Musikwünschen, die uns erreichen über meinschlagertreff.de oder über unsere eigene Seite schlagerboulevard.info. Für die Susanne Kasper aus Hamburg gleich eine musikalische Erinnerung an und mit Oliver Frank und seine Einladung auf ein Frühstück nach Paris. Ja, und zuvor, da geht es um die Freiheit, die sich grenzenlos anfühlt. Christian Torchiani, der Ex-Klostertaler, wurde gewünscht von der Lore Wahl aus Crailsheim und sie schickt damit liebe Grüße an Sie alle, die diese Sendung gerade hören.

0: Bianca ab eben über das Gefühl, dass manche Verbindungen einfach bleiben und diese uns eben dankbar machen, dass sie uns auf unserem Weg begleiten. Ein Song über Freundschaft, Zusammenhalt und gemeinsame Momente. Zum folgenden Song möchte ich etwas ausholen, denn das Thema Demenz lässt aufgrund der Schwere der Erkrankung oftmals den Menschen dahinter verblassen. Auch weil die Situation die Angehörigen überfordert und es wehtut. Es sind oftmals die kleinen Momente von Nähe und Lebensfreude, die gerade bei einer fortschreitenden Demenzerkrankung besonders wertvoll sind. Und gerade vertraute Melodien können einen Demenzerkrankten für einen Augenblick zurück in eine andere Zeit führen. Ein Lied kann manchmal etwas erreichen, wo Worte nicht mehr weiterhelfen. Und so handelt ihr Song von Menschen, die in einem Pflegeheim mit Demenz leben. Jeden Tag kommt ein Musiker und spielt ihnen vertraute Lieder aus vergangenen Zeiten vor. Melodien, die Erinnerungen wecken. Manchmal ist es nur ein Lied. Hier sind die Amigos.
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In einer Zeit, in der Schnelllebigkeit oft den Ton angibt, erinnert Mario Albers daran, dass wahre Beziehungen nicht perfekt sein müssen, sondern vor allem eines: echt. Und es gibt jetzt auch echt viele Helden unter uns. Nicht nur die, die sowieso als Helden angepriesen werden, sondern die Helden des Alltags. Von der Hausfrau bis zum Supermarktverkäufer, vom Notarzt bis zum Jungen, der seinem Kumpel hilft. Die meisten von ihnen werden nicht als Helden wahrgenommen und daher war es Mitch Keller wichtig, einen Song über dieses Thema zu singen. Danach hören wir noch Andrea Berg. Ja, und damit geht unser heutiger Schlager Boulevard zu Ende, die Ausgabe 483. Alle Infos zur Sendung und die Mitmachmöglichkeiten für Ihre Musikwünsche auf schlagerboulevard.info. Nächste Ausgabe, nächste Woche, gleiche Welle, gleiche Stelle. Für Sie alles Liebe, alles Gute, bis nächste Woche hier im Schlager Boulevard. Ihr Andreas von Jutta Zenker. Tschüss.

Udo Jürgens stimmte uns gleich zu Beginn etwas melancholisch. Darf es durchaus sein, aber hoffentlich nicht zu traurig. Auch wenn, ich gebe es zu, der Blick zurück mitunter eben Trauer auslösen kann. Damals war ja alles besser. Na,

Ein Pärchen von damals, einer der Titel, der von Helga Brauer in Erinnerung bleibt, diese große Schlagersängerin der frühen DDR-Jahre. Ihre Karriere begann Mitte der 50er Jahre beim damaligen Orchester Helmut Opel. Hat nichts mit dem Autobauer zu tun, war eher Trabant-Ära damals. Aber der Orchesterleiter entdeckte eben das Talent dieser jungen Helga im Urlaub. Da nahm sie nämlich an der Ostseeküste an einem Sängerinnenwettbewerb teil oder auch Sänger. Damals wurde noch nicht so unterschieden und überzeugte nicht nur das Publikum, sondern eben auch Herrn Opel. Und später sang sie an der Seite des damals sehr beliebten Rundfunk-Tanzorchesters Leipzig. Und Sie merken, wie oft ich das Wort damals allein verwende. Ich muss hinzufügen, damals unter der Leitung des Orchesterleiters Kurt Henkel, der berühmte Kurt Henkel. Helga Brauer sang später auch das Lied vom Lipsi, dieser Modetanz der damaligen, schon wieder DDR, der dem Beat im Westen ein wenig entgegenstehen sollte. Aber der Plan ging meines Wissens nicht ganz so auf. Sie sang weiter, inzwischen übernahm der Trompeter Walter Eichenberg das Orchester in Leipzig und sie wurde seine Ehegattin, sowie einer ihrer Titel auch Hör mein Herz. Helga Brauer sang in vielen Ländern in Ost und West, von der Sowjetunion bis nach Österreich, von Schweden bis in die CSSR, die damalige. Das hier ist Tauschers Plattenkiste, die Kultserie auf dieser Welle für alle Helgas und gerne auch für die Bärbels.

0: damals mit Bärbel Wachholz, damit wir sie nicht verwechseln mit Helga Brauer, ist mir früher ab und zu mal gegangen, weil sie doch so ein ähnliches Genre auch abdeckt in so einer ähnlichen Zeit. Auch eine frühe DDR-Schlagersängerin und natürlich Stammgast hier bei uns. Und darüber freut sich bestimmt auch BB in P, also Bärbel Bernauer in Plauen, die unsere Sendung, wie ich weiß, zeitversetzt immer mal wieder hört. Und die sich bestimmt auch über eine neue Aufnahme mit dem Rundfunktanzorchester Leipzig freut. Jetzt begleitet es nämlich den Musiker, da weht der Wind aus einer anderen Richtung, den Musiker Horst Winter.
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2: 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Übrigens, die Damen, die diesen Refrain hier sangen, das waren die Sonnies und die Coronels. Er hatte also nette weibliche Begleitung gehabt, Horst Winter. Das Damals ist instrumental nicht oft dargestellt worden, aber in diesem Sinne, das Yesterday, das Gestern, soll uns in Variationen dienen. Im Auftakt nun mit dem Gerd-Michaelis-Chor.

Nochmal ein damals aus der DDR aus dem Jahr 1970. Und das wird garantiert nicht das letzte Mal sein, denn bei uns ist der Blick nach vorn eigentlich immer der Blick zurück.

Es gibt so viele Worte, die unser Wort umschreiben. Anno dazumal zum Beispiel. Früher. Es geht einfach um das Damals. Und damit nun weiter im zweiten Teil der Damals-Lieder aus meinem Archiv. Viel Spaß.

Genau wie damals, das waren die Travelers, eine Musikformation, die fast 4 Jahrzehnte existierte, aber deren frühe Lieder mit die bekanntesten waren. Zunächst nannten sie sich noch die 3 Travelers, dann nur noch Travelers, also 3 reisende Jungs in der Anfangsbesetzung mit Fred Oedorp, Eddie Rother und mit Mischa Andrejew. Der Mischa, der starb sehr früh und wurde dann am Kontrabass von Klaus Komoll ersetzt, inzwischen auch schon längst verstorben. Also eine Band aus dem damals und man sagte damals auch das erfolgreichste deutsche Bartrio. In den ersten beiden Jahrzehnten der Travelers, da sang parallel auf anderen Bühnen diese Dame.

wie es damals war. Margot Eskens schluchzte, damals war alles so schön. Damals war's, diese zwei Worte sind auch Titel von legendären Sendungen. Eine lebt noch aus dem damals bis heute, nämlich der musikalisch-gesellschaftliche Jahresrückblick sonntagsabends bei den Kollegen vom MDR-Fernsehen. Und das andere, das damals war's, das waren die Geschichten aus dem alten Berlin bei Rias. Ja, die kommen bei uns noch zum Vorschein, zum Hören. Denn wir schauen zunächst mal auf das damalige Rom.

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Damals in Rom. Peter Alexander in der Sendung seines Namensvetters. Tauschers Plattenkiste, die Kultserie auf dieser Welle. Mit der Erkenntnis, die Zeit ist eine große Lehrerin. Schade nur, dass sie ihre Schüler umbringt.

Ein junger Manfred Krug. Damals, weißt du noch, weiß man im Alter meist, wie es damals war. Nur das, was gestern oder heute früh noch war, das verschwindet im Kurzzeitgedächtnis.

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1: Ja, das war eine Stimme aus dem ganz tiefen Damals. Der Opernsänger Leo Szlezak, er wurde 1873 noch im damaligen Kaiserreich Österreich-Ungarn, also K&K, geboren. Er starb kurz nach dem Zweiten Weltkrieg am 1. Juni 1946 in Rottach-Egern im heutigen Freistaat Bayern. Ja, wo hören Sie noch solche Stimmen im Radio? Bei uns, dort, wo man auch das Orchester von Gary Tesca hört.

Unsere Zeitmaschine ermöglicht uns das Schwimmen gegen den Uhrzeigersinn. Jedenfalls für ein paar Momente. Zurück ins Damals. Und damit nun viel Spaß im dritten Teil der Damals-Lieder aus meinem Archiv.

Salvatore Adamo, genau wie damals. Nur nicht in der damaligen Aufnahme, sondern ein paar Jahre später aufgefrischt. Aber die Stimme, wie damals, unverkennbar eben. Salvatore Adamo, gibt es ja nach wie vor viele Menschen, die diese Stimme gerne hören. Plattenkramer Thorsten Werner aber zum Beispiel aus dem Schwarzwald ist einer jener Salvatore Adamo-Freunde. Und Langschläfer Steffen Katte in Aschersleben, der steht auf diese Dame.

So wie es damals war, sagen sie auch schon damals, nämlich 1988. Regina Toss aus Zwickau in Sachsen, der heutigen stolzen Europa-Kulturhauptstadtregion Chemnitz. Und aus der poppigen Schlagerzeit komplettiert nun Roy Black diese Dreierrunde.

Roy Black, so wie damals aufgenommen im Jahr 1989, also ein Jahr nach der Regina Toss Aufnahme. Und ich glaube, es war bereits die Zeit, als Dieter Bohlen da ein wenig mitmischte bei Roy Black. Es ist damit Zeit, wieder einmal innezuhalten und ein paar geistige Ergüsse zu verarbeiten. Der britische Schriftsteller George Orwell stellte einmal fest, die Zeit vergeht nicht schneller als früher, aber wir laufen eiliger an ihr vorbei. Der Physiker Georg Christoph Lichtenberg, der wagte diese steile These. Die Leute, die niemals Zeit haben, tun am wenigsten. Und der US-amerikanische Schriftsteller Mark Twain, der gab zu bedenken, die Zeit mag Wunden heilen, aber sie ist eine miserable Kosmetikerin. Lassen Sie diese Gedanken mal sacken hier in Tauschers Plattenkiste, der Kultserie auf dieser Welle.

Musik aus Österreich, das war eine der Stimmen der Honey Twins, und zwar Trixie Kühn, so wie es damals war, aufgenommen im Jahr 1960. Im damaligen Rom waren wir bereits musikalisch, nun führt die Reise ins Paris von damals

Blue Diamonds, wie damals in Paris. Und nun die große Bühne für eine große Formation. Freuen Sie sich auf das Deutsche Filmorchester Babelsberg aus Potsdam. Die Damen und Herren, die stimmen noch ein wenig sich ein. Ja, sie stimmen die Instrumente vom Klang her auf jeden Fall und damit kann's losgehen.

Yesterday in der klassischen Version. Gibt es noch viel, viel mehr Versionen. Übrigens, in den 90ern des vorigen Jahrhunderts liefen über Monate hinweg beim damaligen Deutschlandradio Berlin aus dem Rias-Haus am Hans-Rosenthal-Platz immer werktags um kurz vor 11:30 in Summe 2000 Versionen von Yesterday. Das waren noch Zeiten damals. Da klang noch etwas. Ja, bei uns klingt es weiterhin gut. Im Damals und das Damals ist heute. Also bleiben Sie dran. Gleiche Stelle, gleiche Welle, auf alle Fälle. Denn ciao, sagt der Alex und wie immer, auf Weiterhören.

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1: Guten Tag, liebe Zuhörer. Auch diese Woche kommen wieder viele nationale und internationale Künstler an der Reihe. Und mein erstes Lied für heute ist eine von Emily Ford and the Checkmates on a Slow Boat to China, 1960. Emily Ford and the Checkmates war ein britische Rock'n'Roll-Band der frühen 60er Jahre. Ihre erste Single war eine zeitgemäße Version des Liedes What Do You Want to Make Those Eyes at Me For? Das Lied war 1916 erstmals von Henry Lewis gesungen worden. Die Version von Emily Ford and the Checkmates schlug sofort ein. Nach dem großen Erfolg versuchte sie weiter in der Neuaufnahme von Klassikern. Eine EP, unter anderem mit den Titeln Red Sails in the Sunset und Heavily, kam auf Platz 1 der EP-Charts. Und die zweite Single, On the Slow Boat to China, erreichte Platz 3 der Single-Charts. Drei weitere Singles konnte die Band 1960 noch in den Top 20 platzieren, mit dem Nummer 4 Hit Counting Teardrops als höchste, aber 1961 ging es langsam abwärts mit dem Erfolg.

Und weiter geht's mit meinem zweiten Titel. Life's a Rock, but the Radio Rolled Me von der Gruppe Reunion. 1974. Reunion ist eine Ad-Hoc-Gruppe von Studiomusikern mit Joe Levine als Leadsänger. Die Texte sind eine schnelle Aufzählung der 50er Jahre, 60er Jahre und 70er Jahre Disc-Jockeys, Musiker, Songwriter, Plattenfirmen, Songtitel und Texte, nur durch den Chor gebrochen. Er werden verschiedene musikalische Ikonen genannt. Das Autor des Liedes zitiert Baby, I Need Your Loving von the Four Tops, Celebrate von Three Dog Night und I Want to Take You Higher von Sly and the Family Stone. Es erreicht Nummer 8 in den Billboard Hot 100 Charts und Nummer 33 in der britischen Hitparade. Die Song wurde später von Tracy Ullman in 1984 gecovert.

Titel Nummer 3. Tommy Steiner, die Fischer von San Juan 1983. Steiner erlernt als Kind Gitarre, Schlagzeug und diatonisches Akkordeon. Im Alter von 15 Jahren wurde Mitglied der lokalen Band Diamond Original, mit der er Konzerte gab sowie auf Tanzmusikveranstaltungen spielte. Nach der Schule leistete er seinen Wehrdienst und ging studieren. Nebenbei bewarb er sich bei einem Gesangswettbewerb, den er gewann. Jürgen Kramer produzierte mit ihm die Single Die Fische von San Juan, die ihm sofort einen Hit bescherte. Es folgten weitere Singles wie Das Märchen von Rodos, Das ewige Feuer, Wenn ein Herz dir nicht sagt, die fast alle zu Hits wurden. Steiner war in mehreren Fernsehsendungen zu sehen und zu hören, so in die Goldene Eins und der ZDF-Hitparade. Mit dem Titel Insel im Wind nahm er 1988 an der deutschen Vorentscheidung zum Eurovision Song Contest

0: Und jetzt ist noch ein Tommy an der Reihe. Tommy James and the Shondells, Hanky Panky 1964. Es war eine US-amerikanische Rock'n'Roll-Band, die ursprünglich 1964 aus The Shondells gegründet worden war. Ihre erste Single, Hanky Panky, im Original von The Summits, erschien 1964 und zu dem Zeitpunkt war Bandleader James erst 17 Jahre alt. Danach fiel die Band auseinander. 1966 stellte James die Shondells erneut zusammen und nahm Hanky Panky neu auf. Der Song erreichte in Amerika die Nummer 1 der Charts. Es folgte eine Reihe von Hits, darunter I Think We're Alone Now 1967, Money Money, Crimson and Glover jeweils 1968, Sweet Cherry Wine und Crystal Blue Persuasion jeweils 1969. Mehrere Titel erreichten Platz 1 der Hitparade. 1970 trennte sich James von der Band und startete eine Solo-Karriere.
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1975, Anna und Kate McGarrigle, Complainte pour Sainte-Catherine. Die beiden Damen waren ein Vocal-Duo aus der französischsprachigen Provinz Quebec in Kanada. Ihre Musik war amerikanische französische Volksmusik. Obwohl sie teilweise Französisch sangen, sind sie in Frankreich unbekannt. Sie haben dort noch nie aufgetreten. Ihr Album French Record wurde aufgenommen während einer Periode, in der die Forderung nach einem autonomen Staat Quebec ein Highlight war. Dies war eine Geste der Annäherung der französischen Bevölkerung von einer hauptsächlich englischsprachigen Musikgesellschaft. In den Niederlanden und Flandern waren die Schwestern im Jahr 1975 bekannt mit diesem Song. Die Schwestern haben in den Niederlanden zwischen 1976 und 2006 fünfmal für ein Konzert besucht. Auch in Belgien gab sie mehrfach Konzerte.

Titel Nummer 6, 1983, Fraction Too Much Fraction von Tim Finn. Brian Timothy Finn, besser bekannt als Tim Finn, ist ein Sänger und Komponist aus Neuseeland. Tim Finn war als Bandmitglied auch zum Beispiel in Crowded House. Sein erster Single als Solokünstler, Fraction Too Much Fraction, von seinem ersten Album Escapade, war ein großer Hit in Australien und Neuseeland. Von diesem Album stammt auch sein Titel Through the Years.

1962, The Tillman Brothers, Warum weinst du, kleine Tamara? The Tillman Brothers ist eine niederländische Rockband, die in den 40er Jahren entstand und in verschiedenen Besetzungen aktiv war bis im 21. Jahrhundert. In 1957 zog die Familie Tillman von Surabaya in Indonesien um in die Niederlande. Die vier Brüder gingen dann auch hier auftreten, was sie auch in Indonesien schon gemacht hatten, als die vier Tillman Brothers. 1958 bekamen sie die Chance, um 6 Monate in die Hawaiian Village des Freizeitparks auf der Weltausstellung Expo 58 in Brüssel aufzutreten. Dort präsentierten sie eine wirbelnde Rock'n'Roll-Show, die noch nie zuvor in Europa gezeigt war. Dann brachten sie ihre erste Single aus. Hans-Joachim Kulenkampf und Peter Frankenfeld entdeckten die Tillman Brothers auf der Expo und holten sie Ende 1958 für einen Gastauftritt in der Fernsehshow nach Deutschland. Danach bekamen sie gut bezahlte Monatsverträge in verschiedenen Musikclubs. Anlässlich diesen Erfolg wurde ihnen in 1962 ein Plattenvertrag in Deutschland angeboten und nahmen sie auch verschiedene Titel in deutscher Sprache auf. Ihre Instrumentals, Java-Gitarre und Tahiti-Jungle verkauften sich auch sehr gut.

Meine nächste Gruppe aus 1971 mit dem Titel Hold Your Hand Up ist Argent. Argent war eine englische Rockband, die 1969 von Rod Argent gegründet wurde, nachdem sich seine vorherige Band The Zombies aufgelöst hatte. Anfang 1970 erschien ihr Debütalbum Argent. Der Song Liar wurde 1971 ein Hit für The Three Dog Night, Platz 7 der Billboard Hot 100. Der Durchbruch für Argent kam 1972 mit dem dritten Album All Together Now. Die Singleauskopplung Hold Your Hand Up schaffte es in den USA bis auf Platz 5 der Charts. God Gave Rock and Roll to You vom nächsten Album In Deep 1973 war Anfang der 90er ein Hit für Kiss.

10 Jahre später, in 1981, hatte Timmy Euro einen Hit mit Hurt. Timmy Euro war eine US-amerikanische Soul- und Rhythm and Blues-Sängerin. Mit ihrer Familie zog Euro 1952 nach Los Angeles. Dort sang sie im italienischen Lokal ihre Eltern und in kleinen Clubs, wo sie von Talentscouts entdeckt wurde. Nachdem sie 1959 einen Plattenvertrag unterschrieben hatte, wurde 1961 ihre erste Billboard-Hitsingle Hurt auf Platz 4 verzeichnet. Sowohl hier als auch bei einem Nachfolgehit aus 1962, What's the Matter Baby, Is Hurting You, der bis auf Platz 12 stieg, konnte Euro ihre starke, ziemliche Ausdruckskraft zeigen, die an Dinah Washington und andere schwarze Sängerinnen erinnerte. Aufgrund dessen hielten viele Fans in den frühen 60er Jahren Euro für eine schwarze Sängerin. In 1961 tourte sie mit Frank Sinatra als Vorprogramm bei dessen Tournee durch Australien. Zwischen 1961 und 1965 produzierte sie 11 Top 100 Singles.

Und jetzt bin ich schon wieder bei Titel Nummer 10 aus 1968, The Turtles, Eleanor. Zunächst kauften die Turtles ausschließlich Songs bekannter Komponisten, zum Beispiel von Bob Dylan. Mit dem Dylan-Cover It Ain't Me Babe kamen sie 1965 erstmals in die Top 10. Aus dem gleichnamigen Album waren zwei weitere Dylan-Cover enthalten. Es folgten die Hits Let Me Be, You Baby und schließlich Happy Together ihr größter Erfolg. Außerdem wurden die Alben You Baby 1966 und Happy Together 1967 veröffentlicht. Die Lieder auf dem 68er Album The Turtles Present the Battle of the Bands, in Deutschland als Eleanor veröffentlicht, klangen so unterschiedlich, als sei sie von verschiedenen Bands aufgenommen worden. Als weitere Singles erschienen Eleanor und You Showed Me. In 1970 erschien das letzte Album der Turtles, die sich bald darauf trennten. Die größten Hits und mehr aus den 1960er, 1970er und 1980er Jahre hören Sie hier.

Mein nächster Gast ist Anne Murray und den Titel Put Your Hand in the Hand 1970. Anne Murray ist eine kanadische Country-Sängerin. Murray wuchs als einziges Mädchen unter 5 Brüdern auf. Sie begann als Sängerin in der Fernsehserie Sing-Along Jubilee. Zu dieser Zeit arbeitete sie noch hauptberuflich als Sportlehrerin. 1968 nahm sie bei einem kleinen unabhängigen Label ihr erstes Album What About Me auf. Die Plattenfirma Capitol Records wurde auf sie aufmerksam und bot ihr 1969 einen Vertrag an. Bereits ihr erster Single Snowbird wurde zu einem internationalen Hit. Sie erreichte hohe Platzierungen sowohl in der Pop- als auch in der Country-Hitparaden. Es dauerte einige Jahre, bis sie sich 1972 mit Danny Song erneut in den Top 10 platzieren konnte. 1974 hat sie mit He Thinks I Still Care ihren ersten Nummer 1 Hit in den Country Charts. Mit You Needed Me hatte Murray 1978 erneut einen Nummer 1 Hit, dieses Mal in den Pop Charts. Anne Murray nahm 1970 Put Your Hand in the Hand auf für ihr drittes Album und war bei der Country Music Association Award 1970 Song of the Year.

Und mein nächster Titel ist Papa Chico von Tony Esposito aus 1985. Tony Esposito ist ein italienischer Musiker aus Neapel. Bekannt ist sein Hit Calimba da Luna, der von Boney M. gecovert wurde, sowie Papa Chico aus dem Jahre 1985. Papa Chico erreichte im November 1986 den ersten Platz der österreichischen Charts.

Goed, nog een schöne titel aus den 60er Jahren, 1966, Cher. Bang Bang, My Baby Shot Me Down. Cher wurde bekannt in 1965 als Hälfte des Folk-Rock-Mann-Frau-Duo Sonny und Cher. Auch in dieser Periode machte sie schon Solo-Singles. Seit 1975, nach ihrer Trennung mit Sonny, etablierte sie sich als Solo-Künstler mit erfolgreichen Singles wie Gypsy, Tramp Thieves und Dark Lady.

Und jetzt ist wieder Zeit für eine schöne Ballade. If You Leave Me Now von Chicago aus 1976. If You Leave Me Now ist ein Lied der Band Chicago, das 1976 auf dem Album Chicago 10 erschien. Nach seiner weltweiten Veröffentlichung in August 1976 erklomm das Lied in Oktober für 2 Wochen Platz 1 der amerikanischen Billboard Hot 100 Charts. Damit war es der erste Nummer 1 Hit für Chicago überhaupt. In Großbritannien konnte sich der Titel für 3 Wochen an der Spitze der Charts halten. Das Lied wurde von vielen Radiostationen gespielt. In New York sogar von 4 Sendern gleichzeitig. If You Leave Me Now gewann bei den Grammy Awards 1977 in den Kategorien Beste Darbietung eines Duos oder einer Gruppe und Bestes Arrangement mit Gesangsdarbietung.

Ja, leider ist es schon wieder Zeit für mein letzter Titel. Farewell, Aloha, Goodbye. Ein Instrumental von der Kilima Hawaiians. Die Kilima Hawaiians war eine Schlagerband aus den Niederlanden, die in Deutschland 1953 mit dem Lied Es hängt ein Pferdehalter an der Wand eine Nummer 1 Hit hatte, die sich über 1 Million Mal verkaufte. Das brachte ihnen in 1954 eine goldene Schallplatte ein. Die Band zählte auch in den Niederlanden zu den beliebtesten Gesangsgruppen.

0: So, meine lieben Zuhörer, hoffentlich hat es Ihnen wieder ein bisschen Spaß gemacht und hören Sie mir nächste Woche auch wieder zu. Ein bisschen Zeit bleibt noch übrig für einen Instrumentaltitel von The Ventures. Und dann ist wirklich Schluss. Sie wissen, mehr Informationen über meine Sendung finden Sie auf meiner Facebook-Seite Sebes Welt. Bis zum nächsten Mal. Tschüss, auf Wiedersehen wie immer natürlich auf Holländisch.
1: Tot ziens.

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1: Das ist die Radioreise, die neue Horizonte öffnet und damit Reiselust wecken soll. Im Studio Alexander Tauscher, herzlich willkommen hier bei uns in dieser Show. Wir steuern heute ein kleines Archipel mit drei Inseln an, wobei nur die eine Insel wirklich bekannt ist, nämlich Malta. Kennen wir alle, sicherlich aus dem Eurovision

0: Song Contest oder auch vom Hochprozentigen. Der Inselstaat liegt ganz im Süden Europas. Die Hauptstadt Valletta ist die südlichste Hauptstadt der Europäischen Union. Was man aber mit Malta sicher nicht immer verbindet, zu dem Staat gehören auch die beiden Inseln Gozo und Comino. Zunächst bleiben wir auf der Hauptinsel Malta und laufen durch die Stadt, deren Silhouette wiederum sicher alle kennen. Es ist das Bild aller Bilder von Malta, Valletta, die älteste auf dem Reißbrett geplante Stadt Europas. Benannt ist Valletta nach einem Johanniter, über die wir auch noch später reden werden, denn die Ritter sind untrennbar mit Malta verbunden. Die Malteserritter haben die Stadt unbesiegbar gemacht. Unser Guide heißt nun Vishnia. Ja, und sie war eine der vielen, die hierher kamen auf dieses kleine Archipel. Sie kam vor Jahrzehnten aus Kroatien nach Malta. Nicht die einzige Zugewanderte. Malta ist eben ein Schmelztiegel der Nationen und Kulturen. Wir starten nun im Zentrum, auf der Straße der Republik. Und deswegen unterlegt hier die stolze Hymne dieses kleinen Landes Malta.
1: Herzlich willkommen in Valletta, eine Stadt, die von Herren für Herren gebaut wurde im 16. Jahrhundert. Es war der Johanniterritterorden, der Valletta bauen ließ. Als eine Militärstadt nach Plänen von Francesco Laparelli, einem italienischen Militäringenieur. Wir sind jetzt auf der Hauptstraße, auf der Straße der Republik. Sie ist circa einen Kilometer lang und wir gehen entlang der Straße der Republik und wir gehen zur Besichtigung Co-Kathedrale St. Johannes, der ehemaligen Konventskirche des Johanniterritterordens, die wichtigste Kirche Maltas, die den Titel Co-Kathedrale im 19. Jahrhundert durch damaligen Bischof bekommen hat.
0: Valletta ist ja auch bekannt für das Panorama an sich. Wir hatten eben angehalten auf dem Weg hierher, das Panorama dieser großen Kuppel.
1: Ja, die Panorama Vallettas erkennt man immer an den zwei Kirchentürmen, an der anglikanischen Prokathedrale St. Paulus und der großen elliptischen Kuppel der Karmelitenkirche. Valletta ist bekannt für den schönsten Blick Maltas von oberen Baracca-Gärten aus. Valletta ist Weltkulturerbe und unter UNESCO-Schutz, also eine wunderschöne Stadt. Und vor allem, alles wurde so viel in Valletta renoviert, sauber gemacht. Also die Stadt ist fast im vollen Glanz zu erleben.
0: Wir sind an einem großen Platz vorbeigefahren, auf dem sehr viele Konzerte stattfinden, Popmusikkonzerte.
1: Genau, das ist in der Vorstadt Floriana, auf den ehemaligen Getreidesilos, Granaries. Dort findet jedes Juni MTV, Musik-TV, Konzert statt, ein öffentlicher Konzert. Eintritt ist frei, wo Tausenden von jungen und jung gebliebenen Leute mal Möglichkeit haben, zurzeit die besten Popgruppen zu erleben.
0: Weil es ja sonst wahrscheinlich nicht sehr viele dieser großen Plätze gibt, wo man hier so Musik aufführen kann.
1: Stimmt, wir haben nicht so viele. Wir haben das Mediterranean Conference Center, ja, das zu 1000 Leute aufnehmen kann. Und das auch für Konferenzen oder auch Veranstaltungen, wie zum Beispiel, wenn wir für European Song Contest Festival, ne, unsere Musiker hinschicken, da wählen wir sie. Es sind auch andere Veranstaltungen, die zum Beispiel dort stattfinden. Aber so richtig draußen, im Freien, nein, wir haben nicht so viele Plätze.
0: Vom Song Contest kennt man ja Malta, aber man hat nicht sofort die Namen im Kopf der großen Interpreten von ihr. Gibt es die nicht oder sind die auch eher etwas nur fürs Inland?
1: Oh, es ist, ich würde sagen, eher was mehr fürs Inland. Bei uns sind sie selbstverständlich eher bekannt und sehr populär, aber im Ausland ein bisschen weniger. Wir sind ein kleines Land, ca. 500.000 Bewohner, ja, und auch unsere Stars sind nicht so sehr bekannt außerhalb der Insel. Ich kann mir auch gut vorstellen, dass ein Land, das junge Identität hat wie Malta, das erst seit 1964 unabhängig, also 1974 Republik ist, gerne in eigenen Sprache singen möchte, weil man einfach stolz ist auf eigene Sprache.
0: Das heißt, die jungen Menschen nehmen auch diese Sprache an in der Musik? Man ist nicht so fixiert nur aufs Englische?
1: Nein, nicht unbedingt. Also beides. Man hat Gruppen, die auf Maltesisch und auch Sänger, die auf Englisch singen. Also beides.
0: Auf Italienisch?
1: Nein, weniger. Weniger.
0: Hier ganz kurz eingespielt, Joe Grech war das mit einem Lied aus Malta für den Eurovision Song Contest 1971, der damals ja noch Grand Prix d'Eurovision de la Chanson hieß. Ein Lied auf Maltesisch. Die Sprache ist eine Mischung aus Italienisch und Arabisch und im Prinzip die einzige arabische Sprache mit lateinischen Buchstaben.

0: Valletta, die Schöne am Meer. Hier befindet sich die prächtigste Kathedrale der Insel. Manche sagen sogar die prächtigste Kathedrale Europas. Sie ist unübersehbar und mitunter auch unüberhörbar. Ja, uns weisen hier im Hintergrund, man hört schon die Glocken dahin, zur St. John's Cathedral. Von außen betrachtet ist sie streng und schlicht, ein Kontrast eben zum prunkvollen Inneren.
1: Also, wir befinden uns jetzt in der schönsten, der wichtigsten Kirche Maltas, in der Co-Kathedrale St. Johannes, der ehemaligen Konventskirche des Johanniterritterordens, die im strengen militärischen Stil ab 1578 gebaut wurde, aber die dann im 17. Jahrhundert nach Plänen von Mattia Preti in diesen üppigen Barockstil komplett von innen neu verändert wurde. Mit dieser Kirche möchte der Orden zeigen, deren Weltlichkeit, deren Wichtigkeit der ganzen Welt. Die ganzen Wände der Kirche sind gemeißelter, globigeriner Kalkstein, das dann mit 24 Karat Goldblatt vergoldet ist. Der Boden der Kirche, der größte Schatz der Kirche, besteht aus 407 Intarsien Marmor-Grabsteinplatten, wo nur die reichsten Ritter, die innerhalb des Lebens des Ordens gedient haben und die an den wichtigsten Stellen innerhalb des Ordens gedient haben, haben das Recht bekommen, in deren Konventskirche beerdigt werden zu dürfen. Mit dem Oratorium, mit dem größten Gemälde, das Michelangelo Marnisi Caravaggio, der Caravaggio, jemals gemalt hat. Das Bild, also über 5 Meter breit, über 3 Meter hoch, zeigt die Enthauptung St. Johannes. Ein sehr realistisches Bild. Und gerade durch diesen Realismus verurteilt wird das Korrupte, das Verdorbene an den Menschen. Mitglieder des Ordens stammten aus 8 europäischen Ländern, ich würde sagen damals schon mini-europäischen Gemeinde hier auf Malta, denn die jungen Ritter stammten aus Italien, aus Spanien, Portugal, Frankreich, England, Deutschland, Mini-Europa schon hier.
0: Wir sehen hier auch das Malteserkreuz. Ja. Wie ist das entstanden? Weil man kennt das ja natürlich als Symbol.
1: Ja, es ist ein Kreuz, das der Johanniterritterorden schon kurz nach der Gründung, schon Anfang 11. Jahrhunderts angenommen hat. Die 4 Teile des Kreuzes sind 4 Kardinaltugenden. Die 8 Spitzen des Kreuzes sind 8 Seligpreisungen. Und vielleicht auch ein Grund, warum der Orden niemals mehr als 8 Länder als Mitglieder des Johanniterritterordens auf einmal gehalten hat. Die meisten kennen es mal als Malteserkreuz. Wir haben es bei unserer Nationalfluggesellschaft und wir haben es als unsere Maritimfahne. Und Maltas Maritimfahne ist zweitgrößte Maritimweltfahne nach Panama an der ersten Stelle. Diese Kirche hier in Valletta auf Malta ist schon was Besonderes. Und man kann nicht sagen, man hat Malta erlebt, wenn man nicht die Kirche St. Johannes besucht hatte.
0: Deswegen hatten wir sie besucht, die St. John's Cathedral in Valletta. Eine Kirche gebaut aus Sandkalkstein mit hunderten Marmorplatten, unter denen die Ritter des Johanniterordens beigesetzt wurden. Also die Stars der damaligen Zeit, sie liegen hier im Boden. Wir sorgen für erhöhte Temperaturen, denn wir lösen Reisefieber aus. Alexander Tauscher mit der Radioreise auf Malta. Wir besuchen nun ein Palais, das die Heimat des 9. Marquise de Pirot und seiner Familie ist. Marquise hat nichts mit der Marquise zu tun, es ist ein alter französischer Adelstitel. Man muss sich seine Wohnung als einen kleinen Palazzo mitten in der Altstadt von Valletta vorstellen, gebaut Mitte des 16. Jahrhunderts. Der Marquise und seine Frau führen immer wieder Gäste durch ihr Anwesen. Zu sehen sind 12 private Räume, die aussehen wie ein Museum. Dazu zählt zum Beispiel eine private Familienkapelle, viele kostbare Kunstwerke und Sammlungen aus der Zeit der Malteserritter. Höhepunkt der Tour ist ein unterirdischer Tunnel, der in einer großen Höhle endet. In dieser Höhle konnten sich im Zweiten Weltkrieg mehr als 100 Menschen vor den Bombenangriffen schützen. Martin Frendo hatte mich in dieses Gebäude begleitet. Er ist Direktor des Fremdenverkehrsamtes Malta in Deutschland. Und durch die Räume führt kein Geringerer als der Besitzer Marquise de Pirot.
2: Jetzt wohnt hier die Marquise.

0: ist der Piro und das ist geerbt von Generationen, sein Dritter von den Johanniter. Von draußen man merkt es nicht, dass das Haus so edel und so reich ist mit Kultur und Geschichte. Aber sofort man reingeht, merkt sofort, dass es nicht normale Häuser. Diese Häuser waren gebaut für die Ritter und für jedes Haus oder jedes Land hat seine eigene Botschaft. Es waren 8 Botschaften und das ist die Bedeutung von unserer 8. 8-Punkte-Kreuz vom Johanniter, weil das bedeutet, jeder Punkt ist eine Botschaft für jedes Land. Natürlich, der Ritter hat auch seine eigene Entourage mitgenommen in Malta. Und dieses Haus war damals gebaut von einer von diesen reichen Leuten. Es gibt immer ein kleines Garten, aber es gibt auch unter die Erde dieses Loch gebaut, weil das gab es keine Kühlschränke, so alle Essen war da unten. Und natürlich, wie man schon gesehen hat, die Kunst auch. In jedem Zimmer gibt es Kunst. Die Ritter waren Seefahrer und wie man merkt, sie haben so viele Zeug von jedem Land, ja, von China, von Asien, ja, mitgebracht.
1: Und heute lebt er noch, der Eigentümer?
0: Ja, genau, der Eigentümer. Sie wohnen jetzt noch. Sie haben genau in diese Haus gebaut, aber jetzt der Sohn hat eine kleine Wohnung, Dachwohnung gebaut, ein modernes Dachwohnung mit fließendem Warmwasser und alles Moderne.
2: Für die Oder. He was a trusted man because they obviously knew him. He was.
1: Nun, der Name des Hauses stammt vom ersten Besitzer, Don Pietro La Rocca, ein Admiral des Malteserordens. Dieses Casa Rocca Piccola wurde 1580 gebaut, in einer Zeit, in der die Johanniter beschlossen hatten, eine prestigeträchtige Stadt zu bauen. Immerhin hatten sie sich ja gerade erst erfolgreich gegen die einfallenden Türken gewehrt. Und sie wollten mit solchen Palästen auf jeden Fall mit Hauptstädten wie Paris oder Venedig konkurrieren. Und solche Paläste, die sorgten eben für Prestige und Schönheit. Casa Rocca Piccola war eines von 2 Häusern, die von dem Admiral Don Pietro La Rocca hier in Valletta gebaut wurden. Das Haus wurde ja von Generation zu Generation übergeben und geführt und ich bin nun die 9. Generation.
2: And then on it goes right through generation after generation. I'm number 9. I don't think we've done very extraordinary things historically, but we've always been here and part of the setup.
1: Ich glaube, wir haben historisch betrachtet keine außergewöhnlichen Dinge getan, aber wir waren eben immer hier gewesen. Mein Großvater im Senat, der war eine Persönlichkeit, war in 2 Kriegen, viele, viele Geschichten, die ich erzählen könnte. Dieses Haus aber ist ja ein Spiegel der Geschichte, denn alle anderen Häuser sind ja inzwischen Banken, Bürogebäude oder Läden.
2: I mean, there are stories we could talk about, but the house survives as a miracle, because all the other houses like this now are banks and offices and shops. And we're trying to keep this. When you come to Malta, I think it's necessary to see a Maltese house.
1: Wir erhalten das hier und wenn Sie nach Malta kommen, dann sollten Sie, denke ich, unbedingt so ein altes maltesisches Haus sehen. Es geht ja nicht nur um unsere Geschichte. Wir haben so viele andere Familien auch geheiratet. Also das ist eine maltesische Geschichte, kann man sagen. Das ist ein wenig auch unser Anspruch, unsere Ambition, unser maltesischer Geschmack.
2: There's a little bit of Maltese pretension, Maltese ambition and Maltese taste. We are the most European people in Europe because, of course, the knights had the 8 languages and they came from all over Europe.
1: Wir sind die europäischsten Menschen in Europa, denn die Ritter, die hatten ja 8 Sprachen gesprochen. Sie kamen aus ganz Europa und wir haben dieses Europa immer geliebt. Die Ritter, sie waren große Menschen, die Söhne großer Menschen. Sie hatten viel Bildung. Zum Beispiel Silberschmiede errichteten wunderschöne Kirchen. Manche sagen, der Boden unserer St. John's Cathedral ist der schönste der Welt. Naja, wir haben viel zu zeigen. Wenn Sie Malta auf der Landkarte sehen, dann denken Sie vielleicht, man erlebt es in einem halben Tag. Aber ich muss Ihnen sagen, ich bin 76 Jahre alt und habe selbst noch nicht alles gesehen.
2: But I'm 76 now and I haven't seen all of it myself.
3: Marquise de Perrault erzählte ganz ruhig und gelassen viele, viele Anekdoten seiner Vorfahren. Er ist der 9. Marquise, ein echtes Urgestein auf Malta. Wer diese Stimme hört, weiß, es ist Urlaub angesagt. Alexander Tauscher in Malta für die Radioreise. Wir laufen weiter durch Valletta, die Inselhauptstadt mit den Festungsanlagen, den Palästen und Kirchen.
1: Valletta besteht immer noch so, wie es damals auf dem Reißbrett entworfen wurde. Schmale Gassen, Barockfassaden, Wappen, Heiligenstatuen, Holzbalkone, prächtige Springbrunnen und auch Denkmäler. Der Malteserorden investierte in manchen Jahren mehr Geld in das Ausschmücken der Kathedrale als für das Waffenarsenal. Ich finde, es ist gescheiter, Kirchen zu bauen, als Waffen zu schmieden. Der große Hafen, der Grand Harbor, diente immer schon als Kulisse für Maltas bewegte Geschichte. Römer und Ritter, sie nutzten ihn bereits als Drehkreuz für den Handel. Dort im Hafen, da warten wir nun auf einen Schuss aus der Kanone. Hunderte Menschen warten mit uns, täglich warten sie auf diesen Schuss. Zum ersten Mal mittags um 12 Uhr knallt es hier. Und zwar erzählt uns Wischnia zuvor noch etwas über die Malteserritter, unterlegt eben von Richard Strauss, man hört es im Hintergrund, der Einzug der Ritter des Johanniterordens.
4: Sie wurden ursprünglich Ende 10. Jahrhunderts als religiöser krankenpflegerischer Männerorden gegründet. Sie wurden dann langsam im Heiligen Land Verteidiger deren Krankenhäuser. Und wie die Christen also im 13. Jahrhundert aus dem Heiligen Land vertrieben wurden, der Papst wollte, dass der Orden bleibt und kämpft gegen den Muslim. Sie stammten aus besten adligen Familien Europas, waren meistens drittgeborene Söhne besten adligen Familien. Sie waren vor allem Krankenpfleger, aber auch Krieger. Sie sind schon auf Rhodos militärischen Charakters geworden. Sie wurden zu legalisierten Korsaren, die Schiffe der Ungläubigen, aber man macht den als im Namen des Christentums. Selbstverständlich waren sie stolz auf das Land, wo sie Herrscher waren und haben dann, wenn sie keine Gelder für Verteidigung und Ausrüstung Maltas ausgeben mussten, haben sie Gelder für Kunst und Kultur und Schätze ausgegeben. Und das Feinste war gut genug für sie. Und deswegen haben sie dieser kleinen Insel auch solche wunderschönen Sachen wie Paläste, wie die Kirche St. Johannes, Befestigungsmauern, Wachtürme, alles hinterlassen. Sie waren sehr beliebt lange Zeit, bis ins 18. Jahrhundert, wenn dann die Disziplin nachgelassen hat. Sie waren dadurch beliebt, dass sie dem Menschen Arbeit gegeben haben. Und so ist auch die Bevölkerungszahl gestiegen, weil man sich leisten konnte, Familien zu gründen, weil man Geld verdient hat. Aber im 18. Jahrhundert, die Bekämpfung des Ungläubigen immer stärker zurückging, hat auch die Disziplin nachgelassen. Und dann wurde das Leben der Ritter dekadent. Und eigentlich haben die Malteser ein bisschen über Selbstständigkeit gehofft, vor allem durch den General Bonaparte, der im Juni 1798 Malta erobert. Heute gibt es immer noch den Johanniterritterorden mit dem Wohnsitz in Via Condotti, der eine der schicksten Straßen Roms ist. Eigene Kennzeichennummer an Autos, eigene Briefmarken.
5: Don't tell me you didn't hear that, eh? So, ladies and gentlemen, how about giving three big cheers to our gunner? Hip hip!
6: Hooray!
5: Louder, come on, hip hip!
6: Hooray!
5: Hip hip!
6: Hooray!
5: Thank you, ladies and gentlemen.
1: Alle haben jetzt auf diesen Schuss gewartet. Das war ja richtig monströs vorbereitet.
4: Ja, der Kanonenschuss ist wirklich eine kleine touristische Attraktion. Einfach, es passt irgendwie zu diesem Blick auf die erste Heimatstadt des Johanniterritterordens, auf die Befestigungen rund um den großen Hafen. Es ist schon ein überwältigender Blick. Es ist einer der schönsten Blicken Maltas.
1: Was sehen wir? Wir sehen diese Hafeneinfahrt mit dem Leuchtturm links beginnend.
4: Genau, also die Wellenbrecher aus 1903. Dann linke Seite, das ist alles Valletta. Rechte Seite ist Festung Ricasoli aus 17. Jahrhundert, ehemaliges britisches Militärkrankenhaus aus dem 19. Jahrhundert, Festung San Angelo, dahinter die erste Heimatstadt, direkt unter den alten Befestigungsmauern. 20 Anlegestellen für Superjachten und 220 wunderschöne Motorboote und Segelboote und dann wieder neue Landzunge mit Senglia und dann kommt ein bisschen der industrielle Teil des Hafens und hier kommen normalerweise auch die ganzen großen Kreuzfahrtschiffe an, weil der große Hafen Valettas zweitgrößter Naturhafen Europas ist. Besteht aus 5 Buchten, 15 Kilometer Küstenlänge und 36 Meter durchschnittliche Wassertiefe.
1: Alle schauten hier und dieser Soldat, der hat ja richtig salutiert vor diesen beiden Kanonen. Er hat marschiert, als er die Kugel hielt.
4: Ja, ja, in Uniform der britischen Armee aus dem 19. Jahrhundert. Weil man früher den Kanonenschuss um 12 Uhr abgefeuert hat, damit die Kapitäne sich deren Navigationssysteme auf den Schiffen einrichten konnten nach Greenwich Mean Time.
1: Nur einmal am Tag der Schuss oder gibt es einen zweiten Mal?
4: Heutzutage ja. Es gibt einen zweiten Schuss um 16 Uhr, aber damals um Mittagszeit.
1: Heute für die Touristen etwas mehr.
4: Ja, etwas mehr für die Touristen, immer etwas mehr für die Touristen, ja.
1: Zweimal am Tag läuft hier das Spektakel mit dem Schuss. Ja, man sollte rechtzeitig kommen, um den freien Blick auf den Hafen zu haben. Valletta, Kulturhauptstadt Europas, und Malta mit seinen weiteren Inseln ist unser Programm hier in der Radioreise. Wie immer an dieser Stelle, auf Weiterhören. Richtet auf eure Lauscher, denn hier spricht der Tauscher. Der Alexander grüßt Sie alle miteinander und wünscht auf diese Weise eine schöne Radioreise. Heute sind wir nach Süden geflogen, über die Alpen, über die Toskana, vorbei an Korsika und Sardinien. Wir haben Sizilien links liegen lassen und sind auf Malta gelandet. Das ist der kleine Klecks vor der nordafrikanischen Küste. Die Hauptstadt Valletta, diese lange, tiefe Geschichte, kann nur noch ein weiteres Kapitel aufschlagen, denn Valletta ist inzwischen auch europäische Kulturhauptstadt geworden. 2018 trug sie diesen stolzen Titel, steht damit in einer Reihe mit vielen, vielen Städten Europas, wie zum Beispiel Athen, Lissabon oder auch Saloniki sowie meiner Heimat Stadt Chemnitz. Überall waren wir ja bereits gewesen mit der Radioreise. Natürlich hat so ein Kulturhauptstadtjahr immer auch besondere Veranstaltungen, besondere Festivals, Ausstellungen, Konzerte etc. etc. Ist alles schon Geschichte, aber wichtig ist ja die Frage, was bleibt nach so einem Kulturhauptstadtjahr? Und da versprach Catherine Tabone, dass Malta auch in Zukunft sehr viel behalten wird, weil viel nachhaltig entwickelt wurde.
7: As Valletta 2018, we very much believe in sustainability and that's all through the spectrum, even when it comes to development.
1: Valletta, Kulturhauptstadt 2018, wir glauben an die Nachhaltigkeit dieses Events. Die Infrastruktur, die soll nachhaltig sein. So haben wir zum Beispiel ein Designviertel kreiert in einem historischen Ort, was früher mal Industriegebiet war. Dann stand es lange leer, da hausten die Ratten und so weiter, also ein sehr unangenehmes Gebiet. Wir haben die Häuser restauriert und damit bekommt das ganze Gebiet ein lebendiges, frisches Gefühl.
7: With rats and it was a very unpleasant area, but we are restoring it and we are restoring the facades of the houses that are on the same street and that will give the entire place a more vibrant and more fresh feeling. Valletta is a World Heritage Site, so the development aspect and the building aspect is very strictly regulated. We protect the skyline of Valletta.
1: Valletta ist ja UNESCO-Welterbe. Damit ist auch der Bau neuer Gebäude streng reguliert. Also wir schützen die Skyline. Und daher glaube ich nicht, dass wir hier eine unkontrollierte Entwicklung haben werden.
7: So I don't think that there will be unconscientious development in Valletta. Valletta is a very vibrant and colorful city with a rich past, but also with a very interesting present. So it is a cultural place, so people can go and see theatrical performances.
1: Valletta ist eine sehr lebendige, eine bunte Stadt mit einer reichen Vergangenheit und einer interessanten Gegenwart. Ein kultureller Ort mit Theater, Museen, Shopping wird groß geschrieben. Wir haben hier die weltbekannten Marken. Es ist ein interessantes Nachtleben hier bei uns. Auch die Kulinarik ist sehr, sehr exquisit. Die Menschen sind hübsch, sind schön, also alles sehr interessant. Hier passiert sehr viel.
7: Place to be. It's a very happening place. Malta is very famous for its feasts. Feasts happen both inside Valletta but also all over the villages in the island. They are celebrations, usually lasting a week.
1: Malta ist bekannt für seine Feste, also in der Stadt Valletta, aber auch in den Städten und Dörfern auf den Inseln, mindestens eines pro Woche, zu Ehren meist von Heiligen. Aber wir haben auch große Straßenfeste, mit Brassbands zum Beispiel, die Musik, ja, der religiöse Aspekt, also wirklich sehr, sehr viel, was sicher die Aufmerksamkeit vieler Menschen auf sich zieht.
7: But that's not just it, then of course there is the musical aspect to it and the religious aspect to it and the decorative aspect to it. So it's really a beautiful mixture of things which I'm sure would get the attention of many people. When it comes to ethnic music, it's mostly something called Ana, which is people playing on a guitar and improvising verses, sometimes also.
1: Unsere Volksmusik, das ist meist das, was wir Ana nennen. Also Menschen spielen auf der Gitarre, improvisieren. Auch mystische Gesänge werden neu interpretiert. Das ist ein Genre, ja. Und das andere ist die moderne Musik. Also Künstler, die uns zum Beispiel auf der Ebene des Eurovision Song Contest vertreten. Und dann die Klassik. Ja, die Klassik, die geht zurück bis ins Zeitalter der Ritter. Und wir haben die moderne Klassik. Komponisten aus Malta, die inzwischen im Ausland auch zum Teil leben. Wir haben zum Beispiel einen weltbekannten Tenor, Joseph Galea, also wirklich etwas für jeden.
7: When we have contemporary classical music as well. We have composers living abroad, we have conductors living abroad and we have a world-renowned tenor, Joseph Galea as well. So it's really something for everybody.
3: Viva Malta, Freddy Portelli mit Musik von der Insel. Wir sprachen über Vallettas Zeit lang nach dem Kulturhauptstadtjahr. 1980 wurde Valletta zum UNESCO-Weltkulturerbe erklärt. 38 Jahre später eben war sie europäische Kulturhauptstadt. Übrigens auch Hollywood mag diesen kleinen Staat im Mittelmeer. Seit langem ist Malta einer der bekanntesten und auch begehrtesten Drehorte für Film- und Fernsehproduktion aus Hollywood. Ich nenne nur mal ein paar Titel, Game of Thrones oder auch Gladiator. Hier wurde Troja verfilmt, genauso wie auch Captain Phillips oder Wiki. Das ist die Urlaubsshow im Radio. Alexander Tauscher stellt Malta vor, der kleine Inselstaat in Südeuropa, heute hier in der Radioreise. In dieser Etappe erreichen wir die Stadt Medina. Schon in der Bronzezeit wurde sie besiedelt. Die Phönixer bauten diesen Ort als Festung aus und nannten den Ort Malet, heißt so viel wie Zufluchtsort. Später nannten die Römer diesen Ort Melita, hat aber nichts mit der Kaffeetüte zu tun. Und als die Araber kamen, gaben sie den heutigen Namen Medina. Ich war abends da gewesen, als es schon recht dunkel war und dachte erst, hey, warum so spät, macht doch keinen Sinn. Aber ich glaube, gerade abends hat diese Stadt ihren besonderen Reiz.
8: Herzlich willkommen nach Medina. Das ist die erste Stadt auf Malta, wo wir es geschafft haben, die sämtliche Verkabelung unterirdisch durchzuführen. Also sind alle Häuser frei von Verkabelung und dann ist die ganze Stadt neu bepflastert worden. Und es ist auch mit nur 350 Bewohnern auch stille Stadt.
1: Medina ist die arabische Stadt, also für was steht das?
8: Der Name Medina kommt von dem arabischen Medina und Medina hieß befestigte Stadt. Aber das E von Medina haben wir lange weggelassen. Jetzt kommt Buchstabe I als Artikel davor, Imdina. Kann man wesentlich leichter sagen. Oder auch stille Stadt. Wir stehen hier vor der Kapelle Santa Agata, Schutzpatron dieser Stadt und Schutzpatron Kataniens. Eine der frühesten Heiligen, aus dem 3. Jahrhundert nach Christi Geburt. Sie hat vielen Menschen Kataniens das Leben gerettet, weil sie vor Ausbruch Ätnas gewarnt hat. Sie war aber jung und schön und sie ist wegen ihrer Schönheit dem Gouverneur Siziliens aufgefallen und er wollte sie haben, sie ihn nicht und dann wurde er böse und dann musste sie vor ihm fliehen und sie kam hier nach Malta. Nach Melita, in diese Stadt. Und hier hat sie Zuflucht gefunden, aber ist viel zu früh aus Heimweh nach Catania, nach Sizilien zurückgekehrt. Und weil der Gouverneur immer noch so böse auf sie war, sie ist schrecklich in Tod ermordet worden. Ihre Brüste wurden abgeschnitten. Heutzutage machen sie Kuchen für das Fest Santa Agata in Form ihrer Brüste auf Sizilien, selbstverständlich. Inguanes Palast ist größtes privates Palast Imdinas, aber zum Beispiel das größte Wohnblock von Imdina ist Benediktinerinnenkloster genau gegenüber vom Inguanes Palast. Und angeblich wohnen nur noch 6 Nonnen in dem Kloster. Auch in den ganz großen Palästen, es wohnen heutzutage vielleicht 1, 2, höchstens 3 Personen. Deswegen wohnen nur 350 Menschen im Diener. Und deswegen wird sie auch stille Stadt genannt.
1: Ja. Im Gegensatz zu den anderen Städten.
8: Genau, wo es wahnsinnig viel mehr für Menschen und viel mehr Verkehr gibt. Ne?
1: Fast etwas gruselig auch.
8: Ja, ein bisschen soll es auch ruhig ein bisschen gruselig sein oder ein bisschen mystisch, würde ich sagen.
1: Medina ist so der Ausgehort für die Menschen auf Malta, aber eher der romantische Ausgehort, um zu spazieren, weil hier gibt es nicht so viele Restaurants oder ist das eher etwas für das spätere Nachtleben?
8: Es gibt, dafür, dass die Stadt so klein ist, eigentlich schon mehr als genug Restaurants. Es sind mindestens 4, 5 Restaurants hier und ein paar Cafés. Einige dieser Restaurants sind eröffnet nur am Wochenende, in kühleren Monaten des Jahres und jeden Abend in Sommerzeit.
1: Überall sehen wir diese alten Leuchten.
8: Ja, diese alte wie Laternen. Also neu, aber halt
1: ne, altgemacht.
8: Auf alt gemacht.
1: Man sieht in die Hinterhöfe rein und sieht auch Obstbäume hier.
8: In den Hinterhöfen, die sind geöffnet, da kommt das Licht in das Haus durch den Innenhof oder durch den Hintergarten. Dort haben sie dann ein paar Pflanzen. Und obwohl es so zu Straßen alles zugesperrt ist, ne, und es ist nur Stein auf Stein, in den hinteren Teilen des Häusers ist schon schön grün.
1: Das Klima ist ja perfekt hier zum Wachsen.
8: Ja, vor allem hohe Luftfeuchtigkeit. An manchen Abenden, wenn es ganz klare Sicht ist, dann sieht man von hier aus sogar die Lichter von den Städten im Süden Siziliens. Das ganze zentrale Malta liegt vor uns und fast die komplette Nordost-Ostküste.
1: Was sehen wir alles? Wir sehen
8: also von Nordosten Richtung Osten schauen wir auf verschiedene Städte, alles dicht zusammengewachsen, Aura, Bujiba, Sempos Bay, die große Kuppel. Das ist Maria Himmelfahrtskirche von Mostar. Dann direkt vor uns sind die Flutlichter vom Nationalfußballstadion. Valletta unten an der Küste. Alles voll von Lichtern und alles ziemlich gut beleuchtet.
1: Es gibt ja 360 und sogar mehr Kirchen hier.
8: Oh ja, man sagt 365 Kirchen und Kapellen für jeden Tag des Jahres eine Kirche.
1: Weil so viel gespendet wird.
8: Ja, die Kirchen, wenn sie neu gebaut werden, werden immer teilweise von der Kirche, aber zum größten Teil von Spenden der Bewohner finanziert. Wir spenden gerne, für alle Fälle, ne? Lieber sicher sein.
1: Damit es später besser wird da oben.
8: Damit wir alle in den Himmel kommen.
3: Diese Spenden sind eine besondere Form der Lebensversicherung. Das war unser Ausflug nach Medina. Wer ihn mal in aller Ruhe erleben will, diesen Ort, sollte wie ich in der Nebensaison kommen, abends auch. Da kann es fast menschenleer werden. Hier ist Rias. Reisen ist absolut schön. Alexander Tauscher auf Malta mit dem Radioreisemikrofon. Wer auf die Hauptinsel kommt, darf bitte keine einsamen Sandstrände erwarten. Es ist schon ein großer Luxus, wenn das Hotel überhaupt einen winzigen Zugang zum Meer hat. Die Hauptinsel ist kein klassischer Ort für den Badeurlaub, das dann eher auf die Nachbarinseln. Und auch da würde ich niemanden nur wegen des Badeurlaubes hinschicken. Gibt es im Mittelmeer, denke ich, viel schönere Ecken. Und ich hoffe, die Malteser werden es mir verzeihen. Ist aber so. Mein Reisekollege Bernd Uwe Gutknecht, der damals mit mir unterwegs war, eine echte Sportskanone, ist früh morgens in Shorts und Shirt zwischen diesen Häuserschluchten von Valletta gejoggt. Er hat sicher auch schon bessere Laufstrecken in seinem Leben gesehen. Später ist er bei heftigem Gegenwind mit dem Rad über die Nachbarinsel Gozo gefahren. Respekt dafür. Taucher, sie schwärmen jedenfalls von den Unterwasserhöhlen an den Steilküsten Maltas. Segler und Windsurfer, sie kommen hier auf jeden Fall für ihre Kosten und sie können hier im Hafen auch eine Yacht mieten und auch einen Skipper dazu. Einen dieser Häfen hat mir Martin Frendo gezeigt.
9: Wir sind in Meister Schlock. Ursprünglich, das ist ein Fischerdorf, wo die Fischer hier gewohnt haben und ihr Einkommen bekommen ist. Es ist noch ein Fischerdorf, aber jetzt ist Mischung zwischen einem Markt, mehr für touristische und auch die Malteser kommen hier gerne Sonntag, weil das ist der einzige Sonntag offene Markt ist und man kauft alles hier. Hinter uns, wir hören die Glocken, das ist die Maria de Pompei, die heilige Maria von Pompei für diese Kirche. Natürlich Sonntag ist ein wichtiger Tag für die Gläubiger, mehr als kulturell. Sie müssen in die Kirche gehen, das Essen vorbereiten und mittags die Familien nochmal zusammen einsitzen.
1: Ja, man geht also erst in die Kirche, dann auf den Markt. Was würdest du uns Touristen idealerweise empfehlen zu kaufen, was man bei uns vielleicht nicht bekommt hier?
9: Man kann gerne hier kaufen frische Obst, weil das ist in Saison sind von Malta. Die Tomaten sind ganz lecker, als essbare Sache, meine ich. Dann als vielleicht ein Souvenir gab diese Lays, ich habe vergessen, was heißt das auf Deutsch, Entschuldigung, diese Bobbin. Das
1: ist Lace, Spitze?
9: Spitze, genau,
1: Spitze.
9: Das gibt verschiedene Motivs und man kann mit dieser Spitze wirklich dekorieren und einfach nutzen viele gegen die Flieger, die Tasse oder den Brot schützen. Und kann auch mal hier kaufen, diese Aare, diese Blätterteig gefüllt mit Datteln. Die sind auch lecker hier vom Meister Schlock, man muss das probieren. Und gibt zwei, drei, vier verschiedene Restaurants. Mittagessen, frischer Fisch, Krach, dieser Oktopus. Sie machen das ganz lecker. Sie sind zwei da. Wir können auch da vielleicht ein bisschen Kaffee trinken zusammen. Ja? Und zeige dir, wo genau das ist. Das ist eine maltesische typische Bar, Lokale. Die Frau kocht da und ganz, ganz leckere Sache. Typische von Malta.
1: Wir hatten jetzt ja so ein typisches Mittagessen. Was hatten wir jetzt eben?
9: Wir haben angefangen mit ein bisschen Vorspeisen, mit die Pastizzi. Das sind Blätterteigkuchen, gefüllt entweder mit Schafkäse oder mit Erbsenpaté. Dafür hatte diese Ftira. Ftira ist fast ein Flatenbrot, gefüllt mit Tomaten, Oliven und manchmal Minze und Thunfisch. Das war auch.
1: Hatten wir Schnecken? Das habe ich zum ersten Mal gegessen.
9: Genau.
1: Typisch, oder ist es aus Frankreich der Einfluss? Das waren Schnecken.
9: Kann sein von Frankreich, aber kann es auch alte sein von den Arabern. Sie haben auch Schnecken gegessen, aber die Art und Weise war anders. Was wir heute, das war nicht mit Tomatensauce. Normalerweise das ist gegessen mit Knoblauch, Petersilie und Salzmeer. Wir essen das gerne. Normalerweise am Freitag. Weil am Freitag, die Familien waren nie Fleisch nicht erlaubt damals. So, wir haben immer diese Tapas, maltesische Tapas gegessen. Dann hatten wir auch diese Schafkäse, diese weiche Schafkäse und die Ravioli.
1: Das wäre noch typisch, was wir jetzt hier nicht auf dem Tisch hätten.
9: Noch typisch ist, auch im Winter, wir essen gerne diese Suppe. Und das ist eine Tomatensuppe mit Kartoffeln, ein bisschen Gemüse und Bohnen. Und da am Ende, wir werfen diese frische Käse. Und das heißt die Witwe-Suppe. Dann wir haben die Sonntagbraten. Das sind fast wie Rouladen, wie in Deutschland, aber anders gefüllt. Das ist mit Hackfleisch gefüllt, mit Eier, mit viel Gewürze.
1: Zum Dessert, jetzt haben wir hier etwas Süßes.
9: Das ist ein bestimmter Blätterteig, gefüllt mit Datteln und frittiert.
1: Ist die Küche eher angelehnt hier an die italienische oder eher an die arabische? Ist es eine Mischung oder kann man es überhaupt nicht zuordnen?
9: Ich spreche gerne als mediterranische Küche, weil das ist nicht ganz arabisch, nicht italienisch. Aber die ganzen Länder in dem Mittelmeer essen fast ähnlich. Die Griechen, die Libanesen, die Mittelmeerleute, Sizilianer, auch in die von Barcelona unten, diese Cordova, ja, diese Städte, die essen wirklich ähnlich. Und Nordafrika auch. Dieser Blätterteig, ja. Dieser Eis, auch mit ein bisschen scharf. Ja. Das ist, ich sage, es gab diese verschiedene europäische Küche, arabe Küche und mediterranische Küche.
1: Man merkt also gerade auch bei den Vorspeisen etwas den Einfluss, ja, den ich so mag, aus dem arabischen Raum. Also nicht unbedingt libanesisch, aber schon.
9: Man merkt das schon, ja.
1: Habt ihr eigenen Wein? Weil vom Klima her könnt ihr ideal wachsen. Ich fürchte, ihr habt keinen Raum oder keinen Platz für Weinplantagen.
9: Ja, das stimmt. Platz wirklich haben wir kaum und Wasser war damals ein Problem. Aber jetzt haben wir unsere DOC-Wein.
1: Eigentlich auch nur für den Inlandsverzehr oder exportiert ihr auch? Ich kann mir nicht vorstellen, dass es in großen Mengen möglich ist.
9: Genau, es ist mehr Inland. Aber natürlich, man kann online bestellen jetzt.
1: Und dann muss man ja fragen nach dem Aquavit. Wir alle kennen doch aus der Werbung den Malteser.
9: Den Malteser, genau.
1: Gibt es den?
9: In Malta leider nicht. Das ist Aquavit, aber in Malta gibt es nicht diese Likör. Wir haben unsere eigene Likör. Das ist mit dieser Feigenfrüchte. Das heißt Beitra. Diese Aquavit ist mehr etwas, das glaube ich, das kommt vom Dritter, vom Johanniter. Obwohl, das ist, heißt Malteser, aber hat nichts zu tun mit Malta.
3: Die Ritter hatten also auch Hochprozentiges geschaffen. Das war unser kulinarischer Ausflug mit der Empfehlung, am besten immer frischen Fisch auf Malta, den man ja bei uns nicht unbedingt an jeder Ecke bekommt. Das hier ist die Urlaubsgarantie. Wie immer im besten Mix aus nah und fern. Das Beste aus Ost und West, aus Süd und Nord. Heute ein Hit aus dem Süden. Malta in der Radioreise mit Alexander Tauscher. Malta ist mehr als nur Valletta. Malta hat auch zwei Schwesterinseln, Gozo und das winzige Comino. Das Leben auf der kleineren und ländlicheren Insel Gozo ist viel ruhiger. Hier leben die Menschen vor allem vom Fischfang und der Landwirtschaft. Die Landschaft selbst, die wirkt mal lieblich, mal rau. Im Frühjahr und Herbst ist die Insel deutlich grüner. Und damit kommen die Barockkirchen und diese alten Bauernhäuser viel besser zur Geltung. Leider gibt es auch viele Bausünden. Nicht fertiggestellte Häuser und kleine, kahle Betonbauten. Wir sind eben weit im Süden.
1: Manches erinnerte mich an ein Bild irgendwo im Nahen Osten. Die aus Deutschland ausgewanderte Sabine Attard, sie begleitet uns auf dieser Überfahrt zur Insel.
10: Wir haben jetzt ungefähr 20 Minuten Überfahrt vor uns und es ist eigentlich auch eine ganz schöne Überfahrt aus dem einfachen Grund. Wir fahren natürlich an der kleinen Insel Comino, die genau zwischen Malta und Gozo liegt, vorbei. Wir werden eine Möglichkeit haben, in die Blaue Lagune zu schauen. Dieses wunderbare blaue Wasser, das natürlich auch zum Schwimmen einlädt. Wir werden den Turm, den Wachturm der Johanniter Ritter sehen, der übrigens auch schon als Filmlocation gedient hat, bei Graf von Monte Cristo zum Beispiel. Und dann geht es weiter zur Hafeneinfahrt von Gozo in den kleinen Ort Mjar.
1: Camino, die Insel, wo nur drei Menschen leben?
10: Ja, es sind nur noch drei Leute, die dort wohnen. Dort gibt es nur noch eine Schweinefarm, eine Polizeistation und ein Hotel.
1: Auf dem Weg von der Inselhauptstadt haben wir jetzt ja gesehen, dass Valletta mehr ist als nur dieses Verbaute. Da waren ja auch lange Strände dabei, beziehungsweise auch viele Hotelsiedlungen, Wohnhaussiedlungen.
10: Ja, also Malta, nicht Valletta. Valletta selber ist ja wirklich nur unsere große Hauptstadt. In Anführungsstrichen große Hauptstadt. Ja, Malta ist viel mehr. Malta hat so viele verschiedene Gesichter und ich finde, das macht die Insel ja so interessant. Wir haben Strände, wir haben Landschaft, wir haben eine Artenvielfalt, was die Pflanzenwelt anbelangt. Ich habe mal in einem Buch gelesen, dass wir die Hälfte aller blühenden Pflanzen von ganz Deutschland haben und ich finde, das ist doch eine Leistung.
1: Würde man nie erwarten auf dieser verbauten, steinigen Insel?
10: Nein, würde man nicht, aber man muss auch im Winter hierher kommen, um das Ganze zu sehen. Ich denke auch, um den Unterschied zu sehen zwischen Deutschland und Malta, ist eben, Malta ist der Winter, die Zeit, wo die Natur erwacht. Und es ist wirklich Wahnsinn, was die Natur dann zeigt. Und der Sommer, da liegt alles natürlich etwas mehr brach.
1: Weil im Winter erst der Regen kommt, wird es erst im Winter hier grün?
10: Ja, in dem ersten Moment, wenn die ersten Regentropfen runterkommen, dann erwacht die Natur seine wahre Explosion. Das ist also immer wieder toll, was sich dann hier bietet.
1: Ab wann kann man schon baden gehen und bis wann kann man baden gehen als Tourist?
10: Ja, also als Tourist kann man natürlich schon früher baden gehen. Die Malteser würden das natürlich nicht machen, aber so ab April, Mai könnte man ins Wasser. Wobei, da ist es immer noch so um die 20 Grad. Aber man kann bis Ende November, Anfang Dezember gut schwimmen gehen. Da ist das Wasser 20, 22 Grad.
1: Es sind nicht gerade sehr lange Strände, aber einige gibt es zum Baden hier.
10: Wir haben wunderschöne Strände. Man darf nicht immer nur auf Sandstrände warten, man kann auch auf Felsstrände. Wir haben ja überall Felsstrände, dadurch ist das Wasser so klar. Für Schnorchler, für Taucher ist es das Paradies. Die Wassertemperatur ist auch im Winter für Taucher unter, ich meine, wenn man tiefer geht, ist nie kälter als 16 Grad. Also von daher bietet sich das einfach an.
1: Gibt es auch Urlauber, die zum Badeurlaub nach Malta kommen?
10: Ja, aber ich denke mal, für Badeurlaub kann man natürlich hierher kommen. Es gibt schöne Strände, aber Malta hat so viele andere Sachen zu bieten. Da wäre es eigentlich eine Sünde, wenn man nur zum Baden hierher kommt.
1: Du hast ja gesagt, es ist auch ein Hotspot zum Tauchen.
10: Ja.
1: Sogar in der Dimension vergleichbar mit Ägypten, also dem Roten Meer und den Malediven und dem Great Barrier Reef.
10: Ja, nicht nur vergleichbar. Wir sind sogar jetzt über die Malediven hinaus. Es gibt eine internationale Tauchervereinigung, die sich da immer wieder jedes Jahr Urteile abgeben. Und dieses Jahr hat Malta es wieder geschafft, an zweite Stelle zu kommen.
1: Wie kommt es? Weil die Fläche ist ja hier viel kleiner zum Tauchen.
10: Ja, aber die Wasserqualität ist sehr gut. Wir haben viele Schiffwracks. Wir haben jetzt vor kurzem erst wieder ein phönizisches Schiff gefunden. Das ist zwar noch nicht auf der Karte der Taucher, das ist immer noch geheim, die ganzen Koordinaten. Aber wir haben Schiffwracks, wir haben römische Schiffe, wir haben auch Sachen aus dem Zweiten Weltkrieg. Wir haben selbst Flugzeuge, die hier unter Wasser sind.
1: Dein Sohn geht ja tauchen und kennt sich da auch aus. Und was Haie auch betrifft, keine Gefahr?
10: Nein, keine Gefahr. Das Wasser ist wirklich sicher. Und selbst wenn irgendwelche Unfälle passieren sollten, man darf das ja nicht einfach ausschließen. Gell? Wir haben Dekompressionskammern sowohl in Gozo als auch drüben auf Malta. Also sind auch für erste Hilfe, wenn irgendwas sein sollte, ist man auch für diesen Fall gerüstet.
1: Wer vor Malta irgendwo im Wasser abtaucht, hat auf jeden Fall mehr Ruhe als in der Innenstadt von Valletta. Und wer das Glück dieser Erde auf dem Rücken der Pferde erleben will, der kann auch auf Malta selig werden. Es gibt Ausritte für Anfänger und Fortgeschrittene. Und wer in gepflegten, kurzen, weißen Hosen auf dem Rasen antreten will, ja, Golf ist ein großes Thema. Da schimmert ja auch die Vergangenheit der Briten durch, denn bereits der Duke of Edinburgh hatte hier auf Malta schon Golf gespielt. Die Radioreise mit Alexander Tauscher geht langsam in die Schlussetappe. Heute Urlaub auf Malta. Ich muss zugeben, ich hatte mich vor der Abreise nach Malta aus Zeitgründen nicht so intensiv mit dem Land beschäftigen können. Ich dachte immer, die Sprache sei nah im Italienischen, aber als ich im Flugzeug war und die Ansage der Stewardess hörte, merkte ich, ja, das klingt sehr arabisch und so klingen auch die maltesischen Gesänge mehr arabisch als italienisch.
11: Alle, die Mittelmeer geherrscht haben, haben Malta erobert und haben den Stil und Charakter dieser Insel und ihren Bewohnern stark geprägt. Das merkt man in dem Aussehen der Menschen, die so typisch für die Leute aus dem Mittelmeerraumgebiet aussehen. Die Hälfte der Nachnamen ist italienischen französischen, spanischen Ursprungs, die andere Hälfte ist arabischen Ursprungs, ja. Also eine wirklich Mischung, ja. Die Araber, sie haben schon die Sprache geprägt, weil zum Beispiel die Phönizier brachten mit sich eine punische, eine semitische Sprache. Und bis heute gibt es noch in maltesischen Sprache Kinderlieder, die identisch sind zu den Kinderliedern in heutigen Syrien und Libanon.
1: Die Sprache klingt wie ein Italienisch, was aber ziemlich ins Arabische abrutscht. Ja,
11: ja, guten Morgen ist Ilodwa Taiba, aber wir alle sagen Bonjour. Vielen Dank, grazie Hafna. Grazie, ne? Grazie. Hafna, arabischen Ursprungs. Bonsoir, guten Abend. Sacha, ein sehr schönes Wort. Gesundheit. Bleiben beim Amt stoßen auf Ihre Gesundheit und als Abschied. Bleiben Sie gesund, bis zum Wiedersehen. Sacha. Bei dem Wort Willkommen, so ähnlich dem türkischen Merhaba, wir sagen Merhaba. Also, aber zum Beispiel Herrschaften, Signori, vom italienischen Signori.
1: Also wirklich die Mischung aus Italienisch, ja, und Arabisch?
11: Ja,
1: doch. Was ja ganz selten gibt, ist eine romanische Sprache, stimmt, mit einer arabischen.
11: Stimmt. Ja, schon. Und alles, was aus dem 20. Jahrhundert ist, das ist englischen Ursprungs und wird maltesisch ausgesprochen.
1: Okay. Wenn man diesen Gesang hier nur flüchtig hört, würde ich auch sagen, klingt italienisch, so eine Mischung auch aus Angelo Branduardi vielleicht, aber es ist eben maltesischer Gesang gewesen. Ja, was wir auf Malta noch nicht gesehen hatten, aber was man unbedingt sehen sollte, das erklärt uns nun noch Martin Frendo.
9: Zum Beispiel Witte Zore, das ist ein Wassertal auch mit dieser Blue Grotto und das ist wirklich schön zu sehen, weil das ist wirklich unser typischer maltesischer Leben. Nach Witte Zore gibt es auch diese megalithische Tempels auf Malta, das sind in die Nähe dieser Nidra-Tempels. Was kann man auch hier sehen? Bezebuja. Bezebuja bedeutet das Loch, wo sie haben die Knochen vom Elefanten, Rhinoceros entdeckt. Und sie denken, dass durch die Ice Age, dass sie waren hier geblieben und gestorben. Weil Malta wirklich war ein Brücke zwischen Europa und Afrika. Das Land war Festland, wo die Tiere umlaufen können.
1: Wir waren ja auch an dem Punkt, der am südlichsten ist. Wir waren an den Felsklippen, am Leuchtturm und haben das Meer gesehen und uns vorgestellt, dass 200 Kilometer südlich Tunesien irgendwo ist.
9: Wir gehören dieses Plateau von Afrika, aber durch unseren Einfluss mit so vielen Europäern, die hier gekommen sind, wir sind mehr europäisch.
1: Das merkt man ja auch, dass ihr so leidenschaftliche Fans des Eurovision Song Contest
9: seid. Genau. Zum Beispiel diese Eurovision Song von Fußball. Wir sind große Fans von Fußball. Dass die Malteser lieben Fußball gerne.
1: Auch beim Fußball ist Malta ein freundlicher Gastgeber und schenkt seinen Gästen schon mal ein Eigentor. Sage nicht ich, hatte einer unserer Gäste gesagt. Wer noch einmal durch Valletta laufen will, weil er eben den Schuss verpasst hat, kein Problem. Wir bieten wie immer die kostenfreie Urlaubsverlängerung an, zum Beispiel mit einer Radioreise, die heißt Malta Vegan. Da treffen wir dann auch noch einmal Sabine Attard. Wir haben Sendungen aus dem benachbarten Sizilien, aus Sardinien oder auch aus Marokko. Unter www.radioreise.de gibt es nämlich die Podcasts mit Bildern in den Blogs radioreise.de und überall da, wo man auch auf Malta gute Podcasts hören kann. In Malta hört man ja viele, viele Sprachen dieser Welt, sicher auch die jetzt zum Abschied. Goodbye, au revoir, ciao, a wiederloge, hey, farewell, tschüss, bis wiedersehen, shalom und salam alaikum und auf jeden Fall ayo. Und das nochmal untermalt von der Hymne, ja, sie steht ja für Malta als Ort mitten in Europa, für alle Fans der Eurovision, nicht nur auf Malta.
7: Merħaba f'Malta u nispera li narakom hawnhekk m'għandhomx.
11: Hallo, ich bin die Vishnia und das war die Radioreise mit Alex.
2: Hello everybody, we've had a wonderful tour. Radio travel with Alex and it's all gone well, they're all smiling and thank God they seem to have liked what they saw.
10: Viele Grüße aus Malta, mein Name ist Sabine Attard und ich grüße alle Radiohörer von Alex.
9: Mela, nishti inaugural kom l-awennet ismiħi Tajjeb, tislijiet minn Malta. Grazzi tal-li għettisimaw dan il-program u inaugural kom nishti darba jkolkom l-opportunita li zzuru l-gżejjel tagħna. Grazzi ħafna.
1: Na denn, bleiben Sie schön reisefreudig, meine Damen und Herren, denn es gibt noch mindestens 1000 Orte in dieser Welt zu entdecken. In diesem Sinn, wie immer.

Ja, ein herzliches Willkommen am Montag, den 5. Oktober. Ganz spontan habe ich mich dafür entschieden, heute mal wieder für euch eine Sendung zu machen. Eure Franzi aus dem Sendestudio in Hannover. Bei mir ist es tatsächlich richtig, richtig schön sonnig. So wie es sein muss, wenn man einen freien Tag hat, damit man den ein kleines bisschen genießen kann. Ja, ich begrüße erstmal gleich ganz lieb alle Hörer und Hörerinnen im gesamten World Wide Web, in allen sozialen Netzwerken, egal auf welchem Weg ihr uns gerade lauscht. Ich freue mich über jeden, der mit dabei ist. Wünsche euch einen wunderschönen Feierabend, einen schönen Start in den restlichen erholenden Tag, Teil des Tages, so rum. Ja. Was habe ich eigentlich heute mitgebracht? Ich bin ehrlich, ich habe 2 Minuten vor Sendungsbeginn meine komplette Sendung gekillt und neu gemacht, weil irgendwie kam mir gerade ganz spontan in den Kopf, hey, ich könnte ja mal wieder eine reine Frauensendung machen. Also bei mir ist heute Frauenpower angesagt, wie gesagt, ganz spontan. Um 15:58 Uhr habe ich mich dafür entschieden. Dementsprechend leer ist die Sendung noch, aber kein Problem, das kriege ich ja währenddessen ohne Probleme hin. Da braucht ihr euch keine Gedanken machen. Ich werde auch definitiv nicht für euch singen. Das lasse ich auch bleiben. Das überlasse ich denen, die es können. Ich würde sagen, wir starten bei Halleluja, bei Illertal FM, bei Radio 100% Deutsch und natürlich bei allen angeschlossenen Radiostationen. Schön, dass ihr da seid.

Ja, das war für euch Sandra. Und so nebenbei füllt sich meine Playlist. Ich muss sagen, es ist, auch wenn man sich jetzt ein bisschen eingegrenzt hat, dass es ja nur Frauen sind, gar nicht so einfach, das Richtige auszusuchen. Weil es gibt ja wirklich unfassbar viele tolle Frauenstimmen. Es ist Wahnsinn. Ja, die Männer, die bringe ich demnächst auch mal wieder über den Stream. Nicht, dass ihr euch noch vernachlässigt fühlt. Das wollen wir ja mal so gar nicht. Aber heute eben spontan die Frauen. Und der nächste Song, der ist unglaublich stark, weil ja, auch Männer kämpfen, das ist richtig. Aber oftmals kämpfen die Frauen ja doch mit viel, viel, viel mehr tatsächlich. Alleine, wenn ich daran denke, meine Schwester arbeitet in einem Lager und dort ist es tatsächlich immer noch so, dass die Männer mehr verdienen als die Frauen. Wo ich mir denke, in welcher Welt leben wir denn eigentlich? Die Frauen leisten dort genau dieselbe Arbeit wie die Männer. Und das sind Sachen, die verstehe ich nicht. Und genau deswegen passt der nächste Song irgendwie doch sehr gut. Christina Aguilera und Fighter.

Ja, es gibt ja so Lieder, die hat man zu gewissen Zeiten gefühlt in Dauerschleife gehört. Und ich weiß gar nicht mehr, welche CD es war, aber dieses Lied war da drauf. Und ja, es lief irgendwie hoch und runter. Es lief immer wieder, egal wann, egal zu welcher Zeit. Und es hat sich so ein bisschen eingeprägt. Das gehört eigentlich so ein bisschen auch zu den One-Hit-Wondern, weil ich glaube, ein anderes von ihr fällt mir nicht ein. Und trotzdem hat sie es heute verdient, so spontan eben in der Sendung dabei zu sein. Emilia mit A Big, Big World.

Ja, da kam der Moment. Der Moment, wenn man hier nebenbei noch versucht, die Playlist zu füllen oder Informationen zu suchen und zack, hat man den Einsatz verpennt. Ich gelobe Besserung, aber ich glaube, die Hoffnung habt ihr da bei mir auch mittlerweile vollkommen aufgegeben und ich kann das absolut nachvollziehen. Aber ich gebe mir Mühe. Meine Schwester und ich waren letztens gemeinsam in einem Laden und wir haben dort ja eine ganz neue Definition von etwas liegt in der Nähe erfahren. Vor uns war eine Kundin und meinte, dass dies der einzige Laden ist in ihrer Nähe. Und die Kassiererin hat dann gefragt, wo sie denn herkommt und sie meinte vom Bodensee. Und es ist schon unfassbar traurig, dass sie wirklich vom Bodensee zu uns nach Hannover kommen musste, weil das der einzige Laden in ihrer Nähe ist. Und es ist schon traurig. Und auf der anderen Seite denkt man sich, was man alles machen kann, wenn man etwas ganz Bestimmtes haben möchte. Wenn man in einem, ja, gewissen Punkt wirklich genau beraten werden möchte. Und das finde ich schon sehr, sehr faszinierend. Und ich, beziehungsweise wir beide haben zu dieser Person gesagt, wir finden es unfassbar toll, dass sie dies sich auf den Weg gemacht hat, nur um eben direkt vor Ort sein zu können. Ja, in der Nähe. Für was ist so für jemand anderen in der Nähe? Einer unserer Lieblingssänger ist im Juli nächstes Jahr in Stuttgart, eigentlich auch gar nicht so weit weg, aber trotzdem muss man das auch irgendwie hinbekommen. Aber in der Nähe hat ja nun mittlerweile eine etwas andere Bedeutung, wie wir gelernt haben. Das kann man sich, glaube ich, bei vielen Dingen mal durch den Kopf gehen lassen, inwieweit Entfernung wirklich weit ist. Viele wohnen ja auch nur einen kurzen Moment aus.

miteinander, aber schaffen es trotzdem sich nicht irgendwie, schaffen es sich nicht, sich zu sehen, weil es zu weit ist. Ich glaube, darüber sollte man wirklich mal genauer nachdenken. Macht das mal. Und solange machen wir weiter mit Musik, mit Jennifer Rostock und Du willst mir an die Wäsche, gefolgt von Sarah McLachlan und Changes.

Ja, das war für euch Sarah McLachlan und Changes. Weiter machen wir mit, ich glaube, unserer wirklich großen deutschen R&B-Sängerin. Also wenn man an deutsche Sängerinnen denkt, dann gehört sie für mich definitiv mit zu den ganz großen Stimmen. Gerade wenn man auch bedenkt, wie ihr Leben an sich begonnen hatte. Ihre Eltern trennten sich schon vor ihrer Geburt. Ihren Vater hat sie gar nie kennengelernt. Es ist ein amerikanischer Soldat und von ihrer Mutter wurde sie in früher Kindheit verlassen, als diese in die USA gezogen ist. Sie ist also quasi bei ihren Großeltern auf einem US-Armee-Stützpunkt groß geworden und hat anfangs auch ausschließlich Englisch gesprochen. Und irgendwann ist sie zur deutschen Sprache gekommen und auch zur deutschen Musik. Und ich glaube, wir können uns ganz, ganz glücklich schätzen, dass sie diesen Weg gegangen ist, dass sie uns mit ihrer unfassbar tollen Stimme ihre Musik schenkt. Als Sängerin bei Glashouse wurde sie bekannt und ihre, ich glaube, ihren ersten großen Auftritt als Solokünstlerin hatte sie beim Bundesvision Song Contest 2009 mit dem Lied Darum leben wir. Ich habe sie heute dabei mit Propheten. Die Rede ist von Cassandra Steen.

Ja, und da liegt auch schon die nächste großartige Sängerin in meiner Playlist. Bis heute ist sie tatsächlich noch unterwegs. Geboren wurde sie am 25. März 1959 in Erfurt und hatte erst eine Lehre als Damenmaßschneiderin gemacht, bevor sie die Bezirksmusikschule in Erfurt besuchte und danach Gesang an der Hochschule für Musik in Weimar studierte. Und seitdem ist sie auch nicht aus der Musikgeschichte wegzudenken. Ich folge ihr tatsächlich in den sozialen Netzwerken, weil sie auch den einen oder anderen Song eben für meine Heimat gespielt hat, beziehungsweise auch geschrieben hat. Und einen habe ich auch heute dabei. Aber einer der größten Erfolge feierte Petra Zieger im Jahr 89, 90 mit dem Lied Das Eis taut, das Bezug auf die deutsche Wiedervereinigung nimmt. Das Musikvideo wurde damals am Brandenburger Tor und an der Berliner Mauer gedreht. Und es war nicht nur ein großer Erfolg für sie, nein, sie hat sogar eine Einladung daraufhin in die USA bekommen, wo sie in Philadelphia vor 500.000 Zuschauern singen durfte. Und das ist, glaube ich, eine ganz, ganz große Ehre. Und ich habe sie heute für euch dabei. Petra Zieger mit Cottbus.

0: Tschüss.
1: Ja, das war für euch gerade Shakira mit The She-Wolf. Mit meinem nächsten Song gibt's gleich mal in Kombination eine Ankündigung zur Musikgeschichte erleben. Und zwar habe ich die nächste Sondersendung in Planung, habe mich jetzt spontan für ein Datum entschieden, um eventuell mir auch ein kleines bisschen Zeitdruck zu geben. Ich glaube, manchmal brauche ich das und schiebe ich das weiter vor mich hin. Ich habe euch ja, glaube ich, bei der Sendung von Alexander Knappe schon angekündigt, dass wir das Go bekommen haben für Sarah Connor. Und ich dachte mir, wie bringe ich ihre ganzen Songs in eine Sendung? Das ist nicht machbar, das ist absolut unmöglich. Aber Sarah Connor macht es einem ja tatsächlich auch ganz leicht. Und zwar, ich teile das einfach in zwei. Es gibt einfach anfangs den Teil, ich sag mal, bis zum Punkt, als sie bei Sing meinen Song mitgemacht hat. Danach ist sie ja in die deutschsprachige Musik gegangen und ich konzentriere mich in Teil 1 einfach auf ihre ganze englischsprachige Karriere. Und zwar gibt es das bei Illertal FM, bei Radio 100% Deutsch und den angeschlossenen Radiostationen am 25. Oktober von 20 bis 22 Uhr. Sarah Connor, Teil 1, der Beginn ihrer Karriere. Und ich habe ihn gleich dabei, ihren ersten großen Hit, From Sarah with Love.

Sarah Connor mit From Sarah with Love. Ja, ihr erster großer Hit und wie gesagt, am 25.10.2026 ist es soweit, Teil 1 ihrer Sondersendung. Und ich muss sagen, ich kann euch gar nicht mal sagen, warum es mir Sarah Connor so angetan hat. Ich kann euch keinen bestimmten Song nennen, wie es bei diversen anderen Künstlern ist. Sie war da. Und irgendwie ist sie nie wieder weggegangen aus meinem Kopf, aus meinen ganzen Playlists. Ich weiß auch nicht. Also meine Jahresplaylist letztes Jahr bei Spotify hat sie angeführt, parallel mit Saltatio Mortis. Das muss auch, glaube ich, ganz, ganz viel heißen. Viele ihrer Songs sind in meiner ultimativen Top-Playlist drin. Also irgendwie ist sie halt einfach da und ich kann das nicht ändern. Es ist einfach so. Sie gehört einfach zu meinen absoluten Lieblingssängerinnen. Und deswegen dürft ihr sie demnächst 2 Stunden am Stück hören. Wir machen weiter mit den nächsten tollen Frauen. Ja, wie gesagt, spontan heute reine Frauenpower bei Illertal FM und bei Radio 100% Deutsch. Alles, was das ja, Musikherz der Frauenstimmen so zu bieten hat. Und ich habe für euch als nächstes Gloria Gaynor mit I Will Survive. Und direkt hinterher gibt es Herzchen mit ihrer Tochter Miale und Engel fliegen nie allein.

Ja, das war für euch Herzchen mit ihrer Tochter Miale. Ja, einer meiner Entdeckungen bei den sozialen Netzwerken und irgendwie kommt sie halt jetzt auch immer mal wieder in meinen Sendungen vor. Meine nächste Künstlerin hat, Halleluja, was hat sie denn gewonnen? The Voice of Germany, die fünfte Staffel, so heißt die Sendung, mir ist gerade der Name irgendwie spontan entfallen. Ist geboren am 18. März 1998 in Gehrden, also bei mir hier quasi direkt um die Ecke, und hat auch Deutschland beim Eurovision Song Contest in Stockholm vertreten, hat unseren Standardplatz so ein bisschen, den wir abonniert haben, den letzten erreicht. Und trotzdem finde ich, hat sie eine ziemlich außergewöhnliche Stimme und ich fand ihren Song auch echt richtig stark. Ich habe für euch Jamie Lee mit Ghost.

Jamie Lee mit Ghost. Ja, wir springen jetzt mal viele, viele, viele Jahre zurück in die Vergangenheit der musikalischen Geschichte. Wir landen im Jahr 1944, und ich habe eine ganz, ganz tolle Sängerin für euch rausgesucht. Ich habe euch Judy Garland mit The Boy Next Door.

Ja, ich finde, das ist Musik, die definitiv nicht vergessen werden darf. Judy Garland und The Boy Next Door. Wir machen weiter mit einer großartigen Künstlerin, die ihre musikalische Karriere beendet. Ob es wirklich so der Fall ist, man weiß es ja nie. Wie viele beenden ihre Karriere und kommen dann doch irgendwie wieder. Ich habe für euch Michelle mit Ich bin wieder da und danach gibt's Lafay mit Tief und Schwarz.

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1: Ja, La Fée. Auch La Fée gibt es ja tatsächlich immer noch, nachdem sie nach dem ersten Karrierehoch ja doch so ein bisschen in die Versenkung gegangen ist, so ein bisschen in den Hintergrund gerückt ist. Aber sie ist wieder da. Wir machen weiter mit Madeleine Juno und Automatisch.

Ja, meine nächste Künstlerin darf in einer Frauenpower-Sendung auch auf gar keinen Fall fehlen. Und ich habe überlegt, welchen Song spiele ich euch? Und ich würde sagen, den nächsten, den habe ich noch nie gespielt. Der ist dann so ganz spontan heute in die Playlist gerutscht. Gut wie 99% der Songs heute, wie wir ja am Anfang der Sendung schon festgestellt haben. Also spontaner wie heute geht's, glaube ich, gar nicht. Ich glaube, das kann ich nicht mehr toppen. Das funktioniert nicht. Aber ich würde sagen, wir machen jetzt erstmal weiter mit Musik. Und zwar mit Kim Wilde mit I Can't Say Goodbye. Und danach gibt's für euch die damals, ich glaube, 13 war sie, die 13-jährige Jojo mit Too Little, Too Late.

Ja, was macht ihr eigentlich während so einer Sendung? Also ich habe hier nebenbei, während jetzt die beiden Songs gelaufen sind, so ganz spontan mich entschieden, meine Küchenzeile mal kurz sauber zu machen und währenddessen auch mal den Wasserkocher zu entkalken. Manchmal kommt man auf doofe Ideen und denkt, das muss genau jetzt gemacht werden. Ich kann es nicht verschieben. Und dann kam das jetzt eben spontan so vor. Aber das würde mich ja wirklich mal interessieren, was ihr so während den Sendungen macht, meine lieben Moderatorenkollegen, ob ihr auch so komische Ideen habt wie ich. Wir machen weiter mit Deutschlands bester Chansonsängerin, würde ich sagen. Ihre Stimme ist unverwechselbar, ihre Stimme ist einzigartig und man erkennt sie einfach sofort wieder. Annette Louisanne und Chancenlos.

Ja, eine knappe halbe Stunde haben wir jetzt noch gemeinsam, bevor es dann weitergeht auf Illertal FM und auf Radio 100% Deutsch mit 100% Deutsch und unserer lieben Brigitte und ihrer Wunschshow. Das heißt, ihr dürft die Wunschbox natürlich bei ihr füllen. Ich freue mich auf jeden Fall schon ganz doll auf die Sendung. Während ich hier weiter in meiner Wohnung am Wuseln bin, definitiv zuhören. Ob im Takt, das wage ich zu bezweifeln, meine Liebe. Aber ich gebe mir auf jeden Fall mal ganz, ganz doll Mühe. Ja, eine Jackson in einer Powerfrauen. Ja gut, es sind Powerfrauen, aber Frauenpower-Sendung, so rum, darf natürlich nicht fehlen. Und ich habe für euch jetzt dabei Janet Jackson und All For You.

Ja, das war für euch Janet Jackson mit All for You. Nein, lieber Sascha, ich habe keine freien Kapazitäten mehr. Termine gibt's auf Anfrage in ein paar Monaten. Ach so, man muss ja mal Prioritäten setzen. Aber die Hummeln, die sind schon auf dem Weg zu dir. Aber wer weiß, Red Bull verleiht Flügel. Vielleicht verleiht Red Bull keine Flügel, aber gibt einem eventuell doch ein bisschen Energie. Und das hat jetzt dazu geführt, dass ich irgendwie doch noch ein bisschen was an meinem freien Tag machen möchte. Ich weiß auch nicht. Manchmal kommen so ganz, ganz doofe Ideen, so ganz spontan. Das ist nicht toll. Das kann ich euch sagen. Aber ich würde sagen, wir machen weiter mit einem musikalischen Doppelpack. Und ich habe rausgesucht für euch Christina Stürmer und Ihr Scherbenmeer. Also ein Scherbenmeer mache ich heute nicht mehr. So viel Material habe ich nicht, sonst muss ich mich neu eindecken. Aber Christina Stürmer singt darüber. Und direkt danach habe ich für euch Elif mit Menschsein.

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Ja, das war für euch Elif mit Menschsein. Weiter mache ich jetzt mit der nächsten Künstlerin, die ihre Karriere in einer Band begonnen hat und als Solokünstlerin dann weitergemacht hat. Und auch da möchte ich eigentlich schon seit langer Zeit mal eine Sendung machen mit Sängern, die oder Sängerinnen, je nachdem, in Bands begonnen haben und dann sich für eine Solokarriere entschieden haben. Irgendwo habe ich da hier auch was, aber meistens ist das mit dem Senden ja doch so ein bisschen spontan. Und so eine Sendung wie heute spontan zu gestalten, das geht dann doch. Aber bei manchen braucht man ein kleines bisschen mehr Vorarbeit. Und ja, das endet dann meistens so ein bisschen in einem Chaos bei mir. Obwohl ein Genie beherrscht ja bekanntlicherweise sein Chaos. Das funktioniert bei mir manchmal eher ein bisschen weniger. Aber gut, sie war die Frontsängerin von Now Doubt und hat dann eben solo weitergemacht. Gwen Stefani mit ihrem Song 4 in the Morning.

Gwen Stefani mit A Four in the Morning. Ja, eine starke Frauenstimme habe ich noch und ich würde sagen, ich habe ganz, ganz viele vergessen. Ich habe heute keine Celine Dion dabei gehabt, keine Whitney Houston, keine Tina Turner und so weiter und so fort. Aber wir haben ganz, ganz viele andere starke Stimmen gehört und ich würde sagen, nächste Woche machen wir die Männer weiter. Ich glaube, das wäre nur recht oder nur gerecht, wenn jetzt die Männer dann nächste Woche drankommen. Und ich bin mir sicher, es gibt noch eine Wiederholungsfolge, weil, wie gesagt, es gibt noch unfassbar viele andere starke Frauenstimmen, starke Girlbands. Auch die habe ich nicht eine dabei gehabt, bis auf Jennifer Rostock am Anfang. Also da gibt es noch unfassbar viele und ihr werdet definitiv eine Fortsetzung hören. Aber eine habe ich noch für euch. Ich habe für euch rausgesucht. Jennifer Rush mit A Falling in Love.

Das war für euch Jennifer Rush mit Falling in Love. Das waren 2 Stunden mit mir, mit eurer Franzi bei Illertal FM, bei Radio 100% Deutsch und allen anderen angeschlossenen Radiostationen. Ich bedanke mich fürs Dabeisein, fürs Zuhören, wünsche euch noch einen wunderschönen Montagabend. Viel Spaß mit der etwas anderen Deutschstunde jetzt bei uns zu hören mit der lieben Brigitte. Ich freue mich auf jeden Fall. Und wie gesagt, nächste Woche, nächsten Dienstag, da gibt's die Männer. Das Go habe ich bekommen. Ich freue mich auf jeden Fall jetzt schon drauf. Wünsche euch jetzt ganz, ganz viel Spaß weiterhin beim Zuhören. Sage Winke, Winke und auf Wiedersehen mit Knappe und ciao.

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1: Aus dem Sendestudio Kaiserslautern, da gehen ganz, ganz liebe Grüße raus ins World Wide Web an alle Hörer, an alle Radiostationen. Ja, ich freue mich, dass ihr dabei seid. Wünsche euch viel Spaß bei den nächsten 2 Stunden, wenn es wieder heißt 100% Deutsch, eure Grüße, eure Wünsche. Ja, wir legen los mit dem ersten Lied. Ihr kennt das alle, Flammen der Liebe, Flames of Love. Ja, und natürlich die deutsche Version von Fancy.

Flames of Love, die Flammen der Liebe. Ja, Liebe ist ja was Tolles, ne? Ja, wir machen weiter mit dem Matze, mit dem Matthias Leim. Ihr wisst, ich höre ihn gern. Ich bin mir gar nicht sicher, ob ich das Lied nicht letzte Woche auch gespielt habe. Aber es ist egal. Sein neuester Song aus dem Album Flashback. Am 18. September wurde das veröffentlicht. Und da habe ich jetzt den Song für euch mal im Player. Die Sterne lügen.

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1: Die Sterne lügen, ja. Das dürfen die Leute nicht hören, die an Horoskope glauben, ne? Ja, was soll's. So, wir kommen zum ersten Musikwunsch heute Abend. Ihr wisst ja, Wunschbox ist geöffnet, muss ich ja nicht immer sagen, ne? Der erste Musikwunsch ist vom Toni. Er wünscht sich für alle Schlagerfans André Parker mit Wer weiß. Und er grüßt damit das Radioteam und André Parker, ja, vielleicht hört er ja zu, und wünscht ihm viel Erfolg mit seinem neuen Song.
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0: Und der nächste Musikwunsch, der ist natürlich auch schon im Player von dem Sascha. Ja, er wünscht sich sein Lieblingslied. Ist es wohl das Neandertal? Jede Woche wünscht er sich's, also muss schon für ihn eine große Bedeutung haben. Er wünscht das Lied sich für alle Hörer und Moderatoren und schickt damit einen lieben Gruß zum Wochenstart.
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Vom Neandertal, da kommen wir jetzt mal in die Schweiz, zur Beatrice Egli. Von ihr habe ich euch jetzt mal einen Song rausgesucht aus dem Jahr 2018. Ja, eine wie keine.

0: Und der nächste Musikwunsch, der ist auch schon im Player von der Familie Höll. Sie wünscht sich für den Werner den Andreas Gabalier mit Hullabaloo und sagt Danke und Ciao. Ja, liebe Familie Höll, liebe Werner, für euch Andreas Gabalier.
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0: Und der nächste Musikwunsch, der ist vom Carsten für sein Bruderherz, wie er schreibt. Er wünscht sich Millennium Kid mit Vielleicht, Vielleicht. Und der Carsten schreibt seinem Bruder gute Besserung und kommt bald wieder nach Hause. Ja, natürlich auch von mir gute Besserung an den Bruder gewünscht. Und ja, für den Carsten und seinen Bruder Millennium Kid Vielleicht, Vielleicht.
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0: Und der nächste Musikwunsch ist auch schon eingetroffen. Ich muss einfach sagen, ihr seid top. Ja, der nächste Musikwunsch, der ist von der Sandra und von dem Michael. Sie wünschen sich für alle Hörerinnen und Hörer die Helene Fischer für einen Tag.
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Die Wunschbox ist definitiv leer. Also Platz für Neues. Ja, und wir verschwinden jetzt mal mit DJ Ötzi und seinen 7 Sünden ins Jahr 2019.

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Sieben Sünden bist du mir wert, ja, die Chelsea. Und ihr habt mit Sicherheit ja jetzt alle Durst, ne? So Abend, die Sonne scheint noch, ist beziehungsweise am Untergehen, zumindest hier bei uns. Ja, ich lade euch jetzt mal ein auf einen Caipirinha.

und mein Einsatz jetzt war viel, viel zu spät. Ich habe ein bisschen gepennt. Bevor wir zum nächsten Musikwunsch kommen, kommt für euch jetzt die Emmy featuring dem Johannes Strade und dem leeren Stuhl.

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1: So, wir kommen jetzt zum nächsten Musikwunsch. Von wem er ist, ich weiß es nicht. Egal, es wurde gewünscht. STS mit Großvater.
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0: Ja, das war SDS mit dem Großvater. Der nächste Musikwunsch, den habe ich jetzt auch im Player. Ja, der wurde gewünscht von der ganz, ganz, ganz lieben Freundin von mir. Auf die kann ich immer zählen, ne? Und ja, liebe Irmgard, du warst das. Und du hast dir ein Lied gewünscht. Ja, ich hoffe, Sadi, solche Freunde hat jeder Mensch. Die Höhne, echte Freunde.
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1: Stopp, stopp, stopp. Ich war wieder so langsam. Ach, ich bin da heute ein Profi drin. Ja, danke, danke, danke, danke, liebe Irmgard, für den Musikwunsch. Ich danke dir ganz, ganz herzlich. Ja, wir machen jetzt weiter mit dem nächsten Musikwunsch. Von wem er ist, ich weiß es nicht. Ist ja egal. Und gewünscht wurde Reinhard Fendrich. Ja, weißt du, boah, ja, ist Herz wie ein Bergwerk. Also ich... Jetzt auf, ich spreche das besser mal so nicht aus, wie es geschrieben ist, ne?
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Ja, von dem Wunsch von Reinhard, also von dem Lied von Reinhard Fendrich, kommen wir jetzt mal zu Sarah Connor, eine begnadete Künstlerin, eine begnadete Sängerin. Ja, und sie singt, das Leben ist schön. Ob so ist, keine Ahnung, gibt's Diskussionen drüber, aber ihr hört Sarah Connor, das Leben ist schön.

0: Sadakone, das Leben ist schön. Wir kommen zum nächsten Musikwunsch vom Tobi für die Laura. Gewünscht wurde Grönemeyer mit Mensch. Ja, und er schreibt Winge, Winge. Ja, Winge, Winge zurück.
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Ja, Wunschbox ist wieder leer. 50 Minuten bin ich noch für euch live on air. Ja, und das nächste Lied, wenn ich da lese, wieder der Liedtitel, nur bei dir bin ich sicher. Ja, wer wünscht sich nicht, dass jemand sowas zu einem sagt oder genau das zu einem sagt? Ja, es sind Worte, die einfach schön sind. Für euch Alexander Knappe mit seinem Lied aus dem Jahr 2018, nur bei dir bin ich sicher.

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Das waren für euch die Toten Hosen mit Bettina Wegner. Ja, und den Kindern. Wunderschöner Song. Ja, weiter geht's mit Nie und Nimmer. Es tut mir leid.

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0: Wir kommen zum nächsten Musikwunsch von der Regina für die Irmgard. Gewünscht wurde der Kreis des Löwen, des Kreis des Lebens aus König der Löwen. Also der Kreis des Lebens kenne ich nicht. Ich kenne von dem Musical nur der ewige Kreis. Ich denke, das wurde gewünscht. Ich hoffe es mal, weil das habe ich jetzt einfach in den Player gelegt. Ja, wie gesagt, von der Regina für die Irmgard. Und es wird einen schönen Abend gewünscht. Ja, euch einen schönen Abend ebenfalls zurück.
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1: Also ich weiß nicht, was heute Abend los ist mit mir. Irgendwie vergesse ich immer die Pausetaste zu drücken. Ich weiß nicht. Also, keine Ahnung. Chaotisch, ne? Einfach nur. Ja, aber den nächsten Musikwunsch habe ich im Player. Und der ist von der Paulina für den Justus. Und sie wünscht ein Bett im Kornfeld. Ja, hat aber nicht geschrieben, von wem. Ich habe da verschiedene Versionen. Ich habe es von Jürgen Drews, eigentlich das Original. Ich habe es von Ben Zucker, das mir auch gut gefällt. Und ich habe es von Jürgen Drews und von Ben Zucker zusammen. Und die Version habe ich jetzt einfach in den Player gelegt. Liebe Paulina, ich hoffe, das ist okay. Wie gesagt, du grüßt damit den Justus und schickst liebe Montagsgrüße.
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Ja, ich hoffe, die Version war okay von den beiden zusammen. Und jetzt gibt's für euch mal Joris. Ja, viel zu retro. Und danach Christina Stürmer. Ja, immer an euch geglaubt.

19:35 Uhr, ja, wir gehen langsam in den Endspurt. Bis 20 Uhr heißt 100% Deutsch, eure Grüße, eure Wünsche. Wir gehen jetzt ins Jahr 2007, ja, zu einem Lied. Ach, es ist einfach ein tolles, tolles Lied. Ihr kennt es mit Sicherheit alle. Herbert Grönemeyer, Stück vom Himmel. Und danach Heinz Rudolf Kunze, ja, der Abend vor dem Morgen danach.

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0: Ein Musikwunsch ist noch reingekommen. Ja, und der ist jetzt im Player. Gewünscht wurde von der Emine für den Hakan Rock Me mit Fox Club. Ja, und sie wünscht einen guten Abend.
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Der Nachmark Förster und Lea mit 3 Uhr nachts geht's jetzt weiter mit Johannes Oerding und seinem Song Alles okay.

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Ja, das war's für heute wieder. Meine Sendezeit ist vorbei. Ich wünsche euch allen noch einen wunderschönen Abend. Ja, eine tolle Woche. Danke, dass ihr dabei wart. Ja, bleibt oder werdet gesund. Und nächste Woche, 18 bis 20 Uhr am Montag, heißt es wieder 100% Deutsch. Eure Wünsche, eure Grüße. Bis dahin, bye bye, ciao, ciao, eure Brigitte. Und das heute mit den Pudis. Es war schön.

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1: Einen wunderschönen

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0: So, ihr Lieben, jetzt müsste es gehen. Ich weiß nicht, woran es lag, aber es hat mich heute ganz schön gefoppt. Aber macht nichts. Dann machen wir einfach nochmal was richtig Cooles draus heute. Wie war das? Geht ein Fenster zu? Geht's nächste auf? Nee, macht nichts. Ja, hier ist der Chartbreaker. Euer Sascha Mario Kassner aus dem Schwabenländle unterhält euch natürlich am Chartbreaker-Abend. Und ich würde sagen, jetzt muss ich ein bisschen schneller sprechen. Die neue Nummer 1 verrate ich euch nicht, aber es ist der fastest Rising Entry. Der Highest Clumber, Sarah Slauson mit Lush Life, springt von Position 23 auf, beziehungsweise um 23 Positionen von Platz 40 auf Platz 17. The Biggest Rubber, auch ein mega, mega Song innerhalb der aktuellen Top 30. Zwei Titel teilen sich diesen Titel. Und zwar Summer Cam und Billy Joe mit Kilimanjaro von Platz 10 auf Platz 21. Und Kid Shriek mit Blumengarten und Shirin David mit Gut Genug von Platz 17 auf Platz 28. Ja, stärkster Absturz diese Woche. Ein bisheriger Top 30 Titel. Und zwar Sido mit Vogue fällt nun hat seinen Einstieg damals gefeiert auf Platz 22 und fällt direkt komplett aus den Top 100 raus um 79 Plätze. Weitere Neuansteiger in die Top 30. Ja, ihr werdet euch wundern. Taylor Swift hat natürlich wieder ein Album rausgebracht, deswegen sie ganz dicke mit dabei. Platz 4, die Toten Hosen, Was ist mit uns los? Platz 13, Taylor Swift mit Cleveland. Platz 15, Taylor Swift mit Pink Clouding. Platz 16, Taylor Swift mit Babylon. Re-Entries schiebe ich direkt auch hinterher. Olivia Rodriguez mit Stupid Song kehrt direkt auf Platz 26 in die Top 30 zurück. Linkin Park's Empire's Machine kehrt von Platz 38 auf Platz 30 in die Top 30 zurück. Und ich würde sagen, wir machen jetzt einfach weiter. Platz 30 habe ich auch schon eben erwähnt. Platz 29, Marco and the Jane Monkers mit In- und Auswendig, habt ihr auch schon gehört. Und ich würde sagen, wir stürzen uns auf Platz 27, Vorwoche Platz 23, Hugel und Solto mit Jamaica, Bam Bam. Vier Plätze geht es nach unten. Der Titel hält sich in seiner 22. Chartwoche weiterhin im Chartbreaker. Seine bisher Bestmarke ist Platz 12. Und ich würde sagen, wir hören das an und dann machen wir weiter mit Platz 26 und wiederholen natürlich die Grüße. Also ich bin gut im Timing.
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0: So, jetzt sollten wir in unserem alten Trott sein. Ja, ich grüße natürlich recht herzlich am Montagabend alle Hörer, die neu eingeschaltet haben, alle Hörer, die vielleicht das erste Mal eingeschaltet haben und sich denken, was ist denn das für ein Vogel? Ja, tut mir leid, ich muss mich recht herzlich entschuldigen, ich hatte hier irgendwie technische Probleme. Ich kann aber nicht erklären, warum, ich habe nur was geschüttelt und gerüttelt und dann fiel der Apfel vom Baum sozusagen. Ja, und jetzt bin ich ja da, genau. Hab dann ganz schnell natürlich nachgeliefert, dass ihr Bescheid wisst. Und jetzt natürlich noch alle Grüße an meine lieben Bergfest-Kollegen, die Sabine Baumeister, herzliche Grüße, winke, winke, an den Heiko natürlich, liebe Grüße, an den Andreas Hofmann, liebe Grüße und liebe Besserungsgrüße natürlich und liebe Grüße an den Klaus Domen. Dann herzliche Grüße an mein Das Runde muss ins Eckige Team, den lieben, die liebe Franzi, winke, winke und natürlich an den lieben Marco, ich freue mich. Und natürlich liebe Grüße an die liebe Susanne und den Uwe, liebe Grüße an die Jessica und den Jürgen, liebe Grüße an den Kai, liebe Grüße an die Laura, liebe Grüße an die Eli, an die Britta, liebe Grüße auch natürlich an die fünf Stefans mit F und mit PH, liebe Grüße an Marcel, Marco, Markus und natürlich alle anderen, die eingeschaltet haben. Falls ich jemanden vergessen haben sollte, muss ich um Verzeihung bitten. Ich muss jetzt ein bisschen Gas geben, aber ich schaue natürlich, dass ich das dann nachhole. Ja, auf Platz 26 haben wir auch einen Mega-Song. Und zwar letzte Woche gar nicht dabei, also ein Re-Entry. Olivia Rodrigo haben wir dabei mit... Ich höre mich schon wieder nicht. Oh nein. Doch, ich bin noch da. Also ich weiß nicht, was es heute ist, aber macht nichts, lassen wir uns nicht stressen. Und zwar Stupid Song ist ein Re-Entry. Olivia Rodriguez kehrt mit Stupid Song direkt auf Platz 26 zurück. Insgesamt steht der Titel nun in seiner 14. Chartwoche und erreicht früher bereits Platz 6. Platz 25, Vorwoche Platz 18, Dua Lipa mit Training Season. 7 Plätze verliert Dua Lipa in dieser Woche. Training Season ist seit 19 Wochen dabei und kam bisher bis auf Platz Nummer 16. Also auch ein sehr, sehr interessanter Song. Und ich würde sagen, wir schieben gleich mal noch allgemein die Re-Entries hinterher. Olivia Rodrigo habe ich ja gerade erzählt. Stupid Song kehrt direkt auf Platz 26 in die Top 30 zurück. Linkin Park, The Empire of the Machine kehrt ebenfalls zurück. Und am längsten platziert in den aktuellen Top 30, ebenfalls wieder erwähnenswert, Linkin Park, The Empire of the Machine, 107 Wochen. The Killers mit Mr. Brightside seit 102 Wochen dabei. Sarah Larsson, Lush Life, seit 94 Wochen dabei. Alex Warren mit Ordinary seit 86 Wochen dabei. Und Taylor Swift, The Fate of Ophelia, seit 52 Wochen dabei. Herausgefallen aus den Top 30, Sido mit Woke von Platz 22 aus den Top 100 komplett raus. Ray mit Where is my Husband von Platz 26 auf Platz 31 ebenfalls um einen Platz die Top 30 verfehlt. Teddy Swims mit Mr. Know It All von Platz 28 auf Platz 32. Und jetzt ist sie draußen. Hunter X, EJ, Andre Nuna, Ray, Amy und K-Pop Diamond Hunters Cars mit Golden von Platz 24 auf Platz 34. Michael Jackson mit Billie Jean ebenfalls raus von Platz 25 auf Platz 35. Tame Impala mit Loser von Platz 30 auf Platz 36. Bund mit Drippin von Platz 27 auf Platz 38. Und Millennium Kid und GBS mit Vielleicht, Vielleicht von Platz 29 auf Platz 43. Und ich würde sagen... Hol mal tief Luft und jetzt geht's ab mit Platz 26. Ich wünsche euch da viel Vergnügen. Jetzt muss ich viel nachholen. Auweia.
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Ja, das war Dua Lipa mit ihrem wunderschönen, coolen Song auf Platz Nummer 25, auf Platz 24, Vorwoche Platz 19. Auch ein Megasong, also eigentlich einer meiner Favoriten momentan, wenn ich ehrlich bin. Ich finde ihn einfach nur mega cool. Tame Impala mit Dracula. 5 Positionen nach unten für den ehemaligen Spitzenreiter Dracula. Hält sich mittlerweile seit 34 Wochen in den deutschen Charts. Platz 23, Vorwoche Platz 20, Kate Cat's Eye mit Animal. Nach dem starken Anstieg der vergangenen Woche gibt Animal diesmal 3 Plätze ab. Der Song steht in seiner 9. Chartwoche. Die Bestmarke bleibt also deswegen Platz 20. Ja, liebe Grüße natürlich noch an den Jack, meinen Kollegen vom LoudFM Stationsnetzwerk. Winke, winke, ihr habt schon ganz schlechtes Quizzen gehabt. Ich hoffe, ich konnte es jetzt wieder gut machen. Dann noch an den lieben René, an den Ludwig, an die Elke, an die Paulina, an den Felix und die Julia. Und ich würde sagen, wir starten jetzt richtig durch. Ich habe gute Laune. Es macht richtig Spaß mit euch am Montag. 22 bis 0 Uhr, der Chartbreaker mit eurem Sascha Mario Kassner.

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0: nachdem heute doch so viel schiefgegangen ist, habe ich mir gedacht, dann kann ich mir auch einen Gassenhauer leisten. Wir haben ja nach 22 Uhr. Also ich habe neulich mit meinem besten Kumpel, meinem lieben Tobi, liebe Grüße auch dorthin nach Potsdam, der war ja hier, ich habe mich da riesig gefreut, so als Überraschung. Ja, auf jeden Fall haben wir lamentiert. Oder? Laminiert? Nee, lamentiert. Was denn die Mehrzahl von Album ist. Ja, also wir sind dann darauf gekommen, Albums, Albumse, keine Ahnung. Vielleicht wisst ihr. Ja, wenn ihr es wisst, schreibt es doch unter www.chartbreaker.net, könnt ihr mich erreichen. Oder direkt über Facebook könnt ihr da auch mal reingucken. Das ist alles total neutral, alles mega und könnt eure Meinung dazu sagen. Ja, auf Platz 22 ist natürlich auch ein mega, mega Song. Hätte ich auch nicht gedacht, dass der Song da nochmal auf die Füße kommt, sage ich jetzt einfach mal. Katy Perry mit The One That Got Away. Letzte Woche auf Platz 16. 6 Plätze geht es für Katy Perry nach unten. Inzwischen kommt der Titel auf 41 Chartwochen und eine bisherige Spitzenposition von Platz 16. Auf Platz 21, Vorwoche Platz 10, Summer Camp und Billy Joe mit Kilimanjaro, ist diese Woche der Biggest Dropper in den Top 30. 11 Positionen verliert Kilimanjaro, damit teilt sich der Song die Rubrik Biggest Dropper innerhalb der aktuellen Top 30 mit gut genug. Ja, ich würde sagen, wir hören da mal ganz flott mal eben rein und ja, schauen mal, was sich so ergibt. Ja, ihr seid hier bei den Top 30 der deutschen offiziellen Singlecharts. Was heißt es? Ja, das sind die Songs, die am beliebtesten gehört wurden, am meisten gehört wurden, am meisten verkauft wurden, gedownloadet wurden, unterstützt wurden, ja, oder auch einfach zum Teil viral gegangen sind. Und das ist wirklich eine interessante Sache. Ja, man muss ja auch überlegen, viele Songs oder Interpreten sind in den Top 30 vertreten, die auch eine riesen Fanbase haben, Support haben, und dann sind doch vereinzelt Künstler drin, die dann wirklich nur durch die Verkäufe leben. Und das ist auch so wirklich ein interessantes Thema. Ja, ich möchte mich natürlich auch herzlich bedanken beim Stationsnetzwerk von Laut FM, also lautfm-stationsnetzwerk.de, dass meine Sendung eben dort exklusiv gebucht werden kann und natürlich auch ausgestrahlt wird. Vielen Dank für die technischen Möglichkeiten, für eure tolle Arbeit. Herzlichen Dank natürlich von meiner Stelle. Ja, und dann möchte ich mich natürlich auch bei alle Radiostationen bedanken, die mich aufgenommen haben in ihr Sendeprogramm. Vielen, vielen Dank dafür. Ich finde es toll, auch eure Unterstützung, gerne auch mal ein Like dazulassen oder auch zu kommentieren. Vielen, vielen, vielen Dank dafür. Und liebe Hörer, euch natürlich auch, weil ohne euch würde es so tolle Programme wie der Chartbreak oder auch andere Programme meiner Kollegen gar nicht geben. Vielen, vielen Dank. Jetzt Platz 22 und 21.
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Yeah, das war Kilimanjaro für euch. Auch ein richtig cooler Song, muss ich sagen. Ich finde irgendwie, ja, es ist nicht mehr so wie letztes Jahr. Letztes Jahr war ja wirklich viel, ja, nicht so schöne Songs in den Charts, muss ich sagen. Ich sag nur Haftbefehl und so. Also, ich mag diese Songs nicht, die so übertrieben sind, so übertrieben auf, ja, nicht so tolle Jargons, sage ich jetzt mal vorsichtig. Nicht, dass ich nachher wieder Ärger bekommen. Ja, ich möchte mich natürlich auch bei der GfK Entertainment Group recht herzlich bedanken, dass ich diese Ausnahmeregelung bekommen habe, dass ich die Top 30 jeden Montag auch machen darf. Genau, auf Platz 20 machen wir jetzt direkt weiter. Letzte Woche auf Platz 13 Justin Bieber featuring Nicki Minaj oder Minaj, kann man auch sagen, Beauty and the Beat. Der Song, den finde ich richtig spannend, weil der hört sich einfach mal anders an und wenn ihr Kopfhörer auf habt, läuft der wirklich so von einem Ohr ins andere, entweder vorne rum oder hinten rum. Also, ja, egal. 7 Plätze geht es für Justin Bieber und Nicki Minaj zurück. Der frühere Nummer 1 Hit steht bereits seit 37 Wochen in der deutschen Hitliste. Platz 19 vor Woche 11. Alex Warren mit Ordinary. Alex Warren verliert 8 Positionen. Mit 86 Chartwochen bleibt Ordinary trotzdem einer der langlebigsten Songs dieser Ausgabe. Ja, Alex Warren hat ja diese Woche seinen zweiten Song rausgekickt bekommen aus den Top 30. Aber trotzdem ist es wirklich ein Ausnahmeinterpret mit Top, ja, Songs, Top Alben, Top Singles. Jetzt würde ich sagen, starten wir durch mit Platz 20.

Ja, das war Alex Warren. Ich finde ihn auch echt mega und ich habe mir auch sagen lassen, dass er wirklich auch ein mega Live-Interpret sein soll. Ja, ich wäre da schon auch neugierig drauf, muss ich ganz ehrlich zugeben. Ja, auf Platz 18, Vorwoche auf Platz 9, Baby Rexha und Faithless mit New Religion. Ein wirklich mega cooler Song, der auch gar nicht mehr wirklich so jung ist, sage ich jetzt mal. 9 Plätze geht es nach unten. New Religion steht seit 29 Wochen in den Charts und reicht

0: Bisher Platz 8 als Bestleistung. Auf Platz 17, Vorwoche Platz 40, also ein, ja, eigentlich Re-Entry in die 30, aber auch ein Highest Climber, also meine Spezialkategorie, die ich übrigens selber erfunden habe, Sarah Larsen mit Lush Life. Der große Sprung dieser Woche, Sarah Larsen verbessert sich um 23 Positionen und wird damit zum Highest Climber in dieser Ausgabe. Lush Life steht nun seit 94 Wochen in den Charts und war bereits Nummer 1 und das in der Einstiegswoche. Das kann nicht jeder Song nachmachen. Also muss ich auch sagen, Sarah Larsen in meinen Augen wirklich auch eine Frau für Hitgarantie. Eine Frau fürs Grobe.
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So, ihr Lieben, ich heiße euch natürlich herzlich willkommen beim Chartbreaker Abend 22 bis 0 Uhr mit eurem Sascha Mario Kassner. Ja, ich habe ja vorher schon erwähnt, dass ich mich freue, dass ihr eingeschaltet habt. Und natürlich freut sich auch euer Lieblingsradio oder auch euer Lieblingsmoderator, wenn es nicht gerade ich bin. Also, wenn ihr einschaltet, weil es laufen so mega tolle Formate auf deinem Lieblingsradio. Ja, genau, dich meine ich da an der Box. Genau, du da, dich meine ich. Schalt doch einfach öfters mal ein und schau auch auf die Sendepläne. Ich kann jetzt nur so ein paar Beispiele nennen. Zum Beispiel morgen, Dienstag, 20 bis 22 Uhr Music Just for Fun mit unserem lieben Heiko. Am Mittwoch, ja, da startet das Bergfest wieder durch, ebenfalls 20 bis 22 Uhr. Und dann am Donnerstag 20 bis 22 Uhr der liebe Thomas Flegel mit den Retro-Charts. Am Freitag von 18 bis 22 Uhr, ja, da können wir richtig jodeln, da geht's nach Bayern zu unserer lieben Sabine Bauchmeister, zu Sabines Wochenende. Dann am Samstag 10 bis 12 Uhr, Moin Moin mit Harald Guttner und 15 bis 18 Uhr, das Runde muss ins Eckige, diese Woche bin ich wieder dran. Ja, und wir haben den 5. Spieltag. Und am Sonntag von 8 bis 10 unser lieber Andreas Hoffmann mit seiner Sendung in Vorproduktion. Ja, und ich freue mich natürlich, euch jetzt direkt Platz 16 vorstellen zu dürfen. Auch ein cooler Song. Ja, jetzt geht's los, jetzt wird's schwierig mit unserer Taylor Swift. Letzte Woche noch nicht dabei, deswegen ein New Entry mit Babylon. Der 4. Taylor Swift-Titel innerhalb der aktuellen Top 16, Babylon, beginnt seine Chartreise direkt auf Platz 16. Auf Platz 15, die in der Vorwoche ebenfalls ein neuer Einsteiger, Taylor Swift mit Pink Clouding. Ja, auch Pink Clouding schafft auf Anhieb den Einstieg in die Top 23 sogar. Der Titel startet in seiner ersten Chartwoche auf Platz 15. Eigentlich, da ja in der ersten Stunde gar nichts war, könnten wir es eigentlich auch durchlaufen lassen. Boah, würde ich einfach mal so sagen. Genau, ich wünsche euch viel Vergnügen mit Platz 16 und 15.

Bräutigam. Wir sind jetzt auf Platz 14, Vorwoche ebenfalls Platz 14, Adela mit Ain't in L.A. Keine Veränderung für Adela. Ain't in L.A. verteidigt Platz 14 und bestätigt damit in seiner 6. Chartwoche die bisherige Bestmarke. Auf Platz 13 Vorwoche als Neueinsteiger drinne, also New Entry, Cleveland von Taylor Swift. Noch ein starker Neueinsteiger von Taylor Swift mit Cleveland direkt auf Platz 13 gelandet. Ja, und da kann man nicht meckern. Also eigentlich kann man überhaupt nicht meckern. Sobald die Songs eigentlich schon in den Top 100 oder Top 1000 sind, das ist wirklich eine mega, mega Leistung. Und ja, ich freue mich natürlich für die Interpreten alle, wenn sie dann den ein oder anderen Preis dann einheimsen. Jetzt Platz 14 für euch, weil ich muss ja jetzt richtig Gas geben. Wir sind 13 Minuten hinten dran. Oh weia.

0: So, wir sind jetzt auf Platz 12, also ganz kurz, ganz, ganz knapp vor den Top 10. Aber Platz 12, letzte Woche auf Platz 6, Sido mit Issa. 6 Plätze verliert Sido mit Issa. Der Titel steht mit, ja, oder seit 6 Wochen in den Charts und erreicht in seiner erfolgreichsten Woche Platz Nummer 2. Ich glaube, mich zu erinnern, dass es gleich die Einstiegswoche war. Platz 11, Vorwoche Platz 8, Hedwig mit 7 Mann. Ja gut, dieser Song ist nicht so ganz mein Geschmack, muss ich zugeben, aber kann ja auch nicht alles mein Geschmack sein. 3 Plätze geht es nach unten. 7 Mann bleibt in seiner 4. Chartwoche knapp außerhalb der Top 10. Die Bestmarke ist Rang 7. Gut, man darf bei diesem Song auch nicht vergessen, Hedwig mit 7 Mann, also Hedwig, ist eigentlich wirklich ein Interpret, der eine riesen Fanbase hat. Und natürlich sehr, sehr viele junge Menschen, junge Leute. Also nicht, dass ich jetzt alt wäre. Also nein, nein, nein, nein. Ich fühle mich wie 25. Von daher ist es klar, dass es natürlich dann auch einen richtigen Schub nach vorne tut. Und wenn man dann noch gute Supporter an der Seite hat, dann schießt man davor bis in die vordersten Ränge. Und ich würde sagen, wir hören direkt mal rein.
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Also da wir ja sowieso Zeit nachzuholen haben, habe ich mir gedacht, dann kürze ich den Song geschwind ein bisschen ab. Der nächste Song auf Platz 10 ist wieder Taylor Swift. Den kann ich wirklich nur leicht anspielen, weil sonst wird es wirklich ein bisschen eng mit den Gepflogenheiten von GEMA und GVL. Auf Platz 10, letztes Mal auf Platz 15, Taylor Swift mit The Fate of Ophelia. 5 Plätze nach oben und zurück in die Top 10. Der frühere Nummer 1 Hit erreicht damit seine 52. Chartwoche. Ja, so Fate of Ophelia war ja wirklich wochenlang auf Platz 1. Also ich würde sagen, seit meiner Chartbreaker-Geschichte, also wir haben ja dieses Jahr am 18. Mai das 10-Jährige erreicht, habe ich einen solchen Durchgang in den Charts noch nicht erlebt. Platz 9, Vorwoche auf Platz 12, DJ Goya mit Mi Chico. 3 Positionen gewinnt DJ Mi Goya mit Mi Chico. Erreicht in seiner 14. Chartwoche mit Platz 9 eine neue persönliche Bestleistung. Und da möchte ich natürlich auch allen Interpreten mal gratulieren für ihre tollen Platzierungen in den Top 30 oder auch in den Top 100. Macht weiter so und ich finde es einfach spitze, dass es Musik gibt, dass es Menschen gibt, die sich ja mit Leib und Seele dafür einsetzen.

Chico, ein Megasong. Ein bisschen kurz finde ich eigentlich für das, dass er wirklich so cool rüberkommt. Ja, jetzt habe ich für euch auf Platz 8, Vorwoche Platz 4, Wir sind Helden. Von hier an blind. 4 Plätze geht es nach unten, Von hier an blind. Hält sich in seiner 16. Chartwoche aber weiterhin sicher in den Top 10. Platz 7, Vorwoche Platz 3, Summer Jam und Shirin David mit Mo Money Mo Haters. Auch Summer Jam und Shirin David verlieren 4 Positionen. Nach 7 Chartwochen bleibt der bisherige Höchststand Platz Nummer 2. Und ich würde sagen, wir hören mal direkt rein. Und ich sag's ehrlich, wir haben ein wenig aufgeholt. Gott sei Dank.

0: hey ho, ich bin da, alles klar? Oh, okay, ich bin nicht unbedingt so der Rapper, aber wir haben Platz 6 oder ich habe Platz 6 für euch. The Killers und Mr. Brightside, letzte Woche auf Platz 7. Der Dauerbrenner steigt erneut um einen Platz in seiner mittlerweile 102. Chartwoche, erreicht Mr. Brightside mit Rang 6 schon wieder eine neue deutsche Bestmarke. Auf Platz 5, zur Vorwoche auch ebenfalls auf Platz 5 gewesen, Temper City mit Self Aware. Temper City halten ihre Position, Self Aware steht seit 25 Wochen in den Charts und bleibt nur einen Platz unter seiner Bestmarke. Eigentlich unter seiner persönlichen Bestmarke. Ja, ich finde diesen Song wirklich mega. Der erinnert mich immer so ein bisschen, ich sag's jede Woche, an The 50 Shades of Grey. So, Zuckerbrot und Peitsche. Und ich finde ihn richtig, richtig cool. Ja, und ich würde sagen, wir hören direkt rein und wir sind richtig, richtig mega auf der Zielgeraden.
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Uiuiui, jetzt musste ich mich gerade sputen, weil mein Hund schläft ja immer im Kistchen neben mir. Und der hat so dolle geschnarcht, das konnte ich euch jetzt nicht zumuten, weil es wäre mit Sicherheit übers Mikro übertragen worden. Jetzt muss ich aber ganz schön rennen. Ja, auf Platz 4. Ja, ihr hört mich, Gott sei Dank. Auf Platz 4, Vorwoche, Neueinsteiger diese Woche. Die Toten Hosen. Was ist mit uns los? Die Toten Hosen melden sich mit einem richtig starken Neueinsteiger zurück. Was ist mit mir los? Starte direkt auf Platz 4. Platz 3, letzte Woche auf Platz 2. Den Song liebe ich. Wenn der nicht so spät gekommen wäre, muss ich sagen, denke ich, wäre es der Hit oder der Sommerhit des Jahres 2026 geworden. Aber vielleicht hält er sich über Wasser und holt es nächstes Jahr nach. Letzte Woche auf Platz 2 habe ich ja schon gesagt, Jugend.

0: Imael, Angel und Ultranate mit Moving to the Sun. Eine Position geht es nach unten. Der Titel steht seit 16 Wochen in den Charts und hält sich weiterhin auf den Siegerpodest. Auf Platz 2, Vorwoche Platz 1, also ihr merkt es, Shakira und Burna Boy haben das Plätzchen auf Platz 1 als die oberste Stufe verlassen mit Die Die. Nach mehreren Wochen an der Spitze muss Die Die die Nummer 1 abgeben. Shakira und Burna Boy bleiben aber seit 19 Wochen wirklich sehr, sehr stark in den Charts und auf den stärksten Plätzen. Ja, Platz 1 kündige ich euch nachher ein. Das soll ja noch so eine kleine Überraschung sein.
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0: nicht, ob ich immer neugierig war, aber Platz 1 ist ein Neueinsteiger. Taylor Swift mit Patient Zero. Fastest Rising Entry. Also der Song, der mit der besten und höchsten Position eingestiegen ist. Taylor Swift übernimmt die Chartspitze direkt aus dem Stand. Patient Zero ist der höchste Neueinsteiger der Woche und sofort die neue Nummer 1 der offiziellen deutschen Singlecharts. Ja, und ich bin gespannt, ob und wie lang vor allem sich dieser Song auf Platz 1 hält. Ja, und ich würde sagen, ich verabschiede mich direkt bei euch. Ich wünsche euch eine tolle Woche und denkt dran, viermal aufstehen, dann ist Wochenende. Bleibt mir gewogen, bleibt gesund, passt auf euch auf. Bye, bye, ciao, ciao, bussi, bussi. Euer Sascha Mario Kassner aus dem Millertal, aus dem Schwaberländli ganz genau. Und zwar aus dem Sendestudio in Weißenhorn. Das war euer Chartbreaker mit den Top 30 der offiziellen deutschen Singlecharts. Genehmigt und autorisiert durch die GfK Entertainment Group. Also, ab durch die Mitte mit Platz 1.
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